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1: 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Dem Bundesamt für Verfassungsschutz sollen die Namen sämtlicher 103.000 ehemaligen hauptamtlichen Stasi-Mitarbeiter bekannt sein. Sie hörten Nachrichten, Redaktion Uwe Winkler. 4.57 Uhr, noch 3 Minuten bis 5. 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

0: Ein Mitschnitt aus dem Jahr 1953. Es geht um den 17. Juni. Der Tag X ist gescheitert. Wir danken den Genossen von Radio Iskra für die Zuverfügungstellung.
1: Der Tag X, von dem die Westberliner Presse so viel faselte. Der Tag, der angeblich die Grundlagen der demokratischen Ordnung in der Deutschen Demokratischen Republik erschüttern würde. Der Tag, auf den sich die faschistischen Provokateure und ihre ausländischen Herren sorgfältig vorbereiteten, hat mit ihrer vollen Niederlage geendet. Im sowjetischen Sektor von Berlin, wie in einigen anderen Orten der Deutschen Demokratischen Republik, gelang es den Provokateuren durch Täuschung und Betrug, einen kleinen Teil der Werktätigen mit sich zu ziehen. Die überwältigende Mehrheit der Bevölkerung nahm entschieden gegen die faschistischen Pogromhelden Stellung. Das eben besiegelte letzten Endes den vollen Misserfolg ihrer verbrecherischen Pläne. Ein Gefühl tiefer Entrüstung erfüllt in diesen Tagen die Demokraten in ganz Deutschland. Die Verantwortung für dieses faschistische Abenteuer tragen nicht nur die Werkzeuge, die Agenten, Brandstifter, Plünderer und Mörder. Die Verantwortung tragen nicht weniger die Organisatoren der Verbrechen, die Ausländischen wie die Deutschen. Auch im Westen gibt es vernünftige Stimmen, die vor der Politik der Provokationen, vor Banditenmethoden gewarnt haben. Ihnen stehen die Adenauer, Kaiser, Ollenhauer und Reuter gegenüber, die planmäßig und in langjähriger Arbeit das faschistische Abenteuer organisierten. Sie haben die faschistischen Totschläger wieder hochgezogen, für faschistischen Nachwuchs gesorgt, die Vorbereitung des Tages X offen betrieben, sich ihrer gerühmt, die Durchführung organisiert und überwacht. Sie tragen heute die Verantwortung für das Blut, das in diesen Tagen geflossen ist.
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1: 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Es ist 4:27, 5:03.
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0: Um einen Wettbewerb der Schallplattenunterhalter geht es im folgenden Beitrag Mediengeschichte auf DDR1.
1: Seien Sie gegrüßt. Wir hatten gefragt, wie viele Disco-Moderatoren gibt es in der DDR? Drei Möglichkeiten hatten wir vorgegeben, A, B oder C. Und 5.500 war die richtige Lösung. Nun, Fortuna war wieder am Werke und gewonnen haben diesmal Peter Becher aus Leipzig, Grassistraße 29, Martina Grimm, Marxwalde, Karl-Marx-Allee 135 und schließlich Bernd Bachmann, Gera, Erich-Mühsam, Straße 2. Herzlichen Glückwunsch, Schallplatten und Bücher gehen wie immer auf die Reise. Ja, Disco-Moderatoren sorgen in vielen Diskotheken für die richtige Stimmung. Und damit es zu keiner Verstimmung beim oder vielleicht auch nach dem Besuch einer Disco kommt, trafen sich zu einem Erfahrungsaustausch die Besten der Disco-Moderatorenzunft in Karl-Marx-Stadt. Denn die Ansprüche des Publikums sind ja gestiegen.
2: Ich erwarte von einer Diskothek eine gute tanzbare Musik, Informationen über diese Musik, über Gruppen, Neuerscheinungen und eine lustige Unterhaltung in Form von Filmen, Spielen und ähnlichen Sachen.
3: Das leuchtet ein, klingt plausibel. Doch für die, die es umsetzen sollen, manchmal ein hartes Brot. 16 Diskos waren nach Karl-Marx-Stadt gekommen und es sollten die besten sein. Man wollte sich in Sachen Musik servieren, vergleichen, sich austauschen, erfahren, wo man selbst steht. In 4 Diskos rotierten an 2 Tagen pausenlos Plattenteller, produzierten sich Diskomacher von Rostock bis Suhl. Bernd Blank, 28 Jahre alt, Schlosser, der Vertreter Frankfurt-Oders.
4: Beziehungsweise B, den besten Fühler des Saales.
3: Der Abgesandte aus dem Oderbezirk, dick aufgetragen, manieriert. Dabei betont hautnah am Publikum auf die Kumpeltour. Geschmackssache. Nötig hat er es nicht, kann sich bewegen, kann reden, Unterhaltungseinlagen sind überlegt und die Musikauswahl niveauvoll. Kriterien, die man hier bei anderen Diskotheken missen muss.
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2: So, da bin ich also. Herzlich willkommen bei meiner neuen Sendereihe bei Mucks Musikmagazin. Vielen herzlichen Dank dafür. Die Hörer des Berliner Rundfunks haben einen Geschmack, der mir gefällt.
3: Ich werde versuchen, auch bei der Musikauswahl eben diesen Geschmack so gut es nur geht zu treffen. Ich hoffe, dass mir das immer gelingt. Hier ist mein erster Versuch. Cliff Richard, My Pretty One.

Tja, sie fehlt ihm sehr. Das war Wolfgang Ziegler. Hin und wieder passiert es jedem Komponisten, dass er ein Lied fertig produziert hat und plötzlich kommt ihm eine Idee, wie er das Ganze noch anders und noch besser hätte machen können. Tja, meistens ist es dann zu spät. Mir ist es so ergangen bei Living in Wonderland, da fiel mir eine zusätzliche, eine freie Einleitung ein, als das Lied schon auf Platte gepresst war. Tja, und da war es zu spät. Aber es ist natürlich nicht zu spät, es Ihnen, liebe Hörer, mal vorzuführen, was mir da noch eingefallen ist. Ich versuche das mal. Ich habe meine Gitarre mitgebracht, damit ich mir einen Ton holen kann. Die Technik hat mir versprochen, dass ich ein bisschen Hall machen kann. Könnt ihr das? Das wäre nett. Danke. Los geht's. 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

0: 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Das ist Tino Eisbrenner in den 80er Jahren.
1: Jessica ist bei der Armee und ich bin also vor die Frage gestellt worden, willst du anderthalb Jahre lang mit einer Kassette mit Jessica-Titeln durch die Lande ziehen und überall die rote Mütze zücken und sagen, hier bin ich und mein Geld verdienen damit? Oder willst du weiter kreativ sein, weiter live spielen? Dafür habe ich mich entschieden und mir also eine Liveband zusammengestellt, die aus 9 Musikern besteht, mit mir, 9 Mann auf der Bühne. Wir waren im Studio zusammen, haben bei Amiga eine Quartett-Single produziert, haben aber eigentlich mehr Lieder gemacht, als Amiga uns da abgenommen hat. Bringen diese Lieder live. Namentlich sollte man erwähnen, dass also Peter Papst von der Jonathan Blues Band mit in dieser Band spielt und dass wir 2 Monate lang auf Tournee waren. Die Tournee ist eigentlich gerade vorbei, ich schwitze noch. Ja, auf die Texte bezogen muss man sagen, ich habe einfach Spaß dran, die Texte selber zu machen, weil das ist eben die kreative Phase, die man als Künstler will und braucht, und die würde mir verloren gehen, wenn jemand anders texten würde für mich. Ansonsten wird euch wohl jeder bestätigen, dass ich furchtbar anstrengender junger Mensch bin, der viele eigene Ideen hat und die möglichst in seiner eigenen Art irgendwie durchsetzen will. Und das überträgt sich natürlich auch auf die Band Jessica. Und wir ziehen alle an einem Strang.

0: Auf DDR1, Erich Honecker.
1: So viel steht fest. Für uns gilt die in der Gründerzeit der Deutschen Demokratischen Republik geprägte Losung. Vorwärts immer, rückwärts nimmer.
0: Vorwärts zur Gattin Margot.
2: Die Saat, die die Pädagogen unseres Landes ausbrachten und täglich neu ausbringen, sie ist aufgegangen. Es wuchs in unserer Republik eine gesunde Jugend heran, weil unsere sozialistische Gesellschaft, in der sie aufwächst, gesund ist.
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1: Brandenburg A9, Nürnberg, Berlin. Hinter der Anschlussstelle Rabenstein-Fleming, Sperrung der Richtungsfahrbahn zur Bergung von Unfallfahrzeugen.
2: 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Am Mikrofon begrüßt Sie André Tonn. 10 Minuten nach 5 ist es, 5:10 Uhr.

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0: Fernsehansagerinnen. Annemarie Brothagen um 1969.
1: Guten Abend, meine sehr verehrten Damen und Herren. Wir beginnen unser Abendprogramm mit einer neuen Folge der Unterhaltungsreihe Schlager einer großen Stadt. Unterwegs in die Millionenstadt an der Moskwa sind Gisela May, Rosemarie Ambé, Ingo Graf, Ina Martell und Michael Hansen. Als Gäste begrüßen Sie Conny Fantenbos aus Amsterdam, Nina Lietzel aus Stockholm, Jean-Claude Pascal aus Paris und Jerzy Pobomski aus Warschau. Sie werden erwartet von Edita Piecha, Maja Plisetskaya, Ivan Petrov, Viktor Tretjakov, dem Alexandrov-Ensemble und vielen anderen. Durch die Sendung begleitet Sie wie immer Heinz-Florian Oertel als Reporter. Wir wünschen Ihnen einen angenehmen Aufenthalt.
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1: 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Sie hörten Nachrichten, Redaktion Uwe Winkler. 4.57 Uhr, noch 3 Minuten bis 5. 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
1: 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Es ist 4.27 Uhr, 3 Minuten vor 5.
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0: 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Informationen für den Norden.
1: Für alle Urlauber und Gäste, die in den nächsten Tagen unser Rostock besuchen werden.
2: Tja, genau in einer Woche beginnen sie nun endlich die lang ersehnten Sommerferien 1983. Und gleich zu Beginn dieser Ferien gibt es in Rostock wieder die Rostocker Sommerfesttage. Und zwar vom 4. bis zum 10. Juli, sicherlich mit vielen interessanten Veranstaltungen.
1: Ja, und eine der großen Veranstaltungen, die schon fast zur Tradition der Rostocker Sommerfesttage geworden ist, ist das internationale Liederfestival Menschen und Meer. In diesem Jahr übrigens das 7. Und das findet am 7. und 8. Juli in der Rostocker Sport- und Kongresshalle statt.
2: Genau zum 10. Mal lädt die Rostocker Kunsthalle ein, und zwar zur Biennale der Bildenden Kunst der Ostseeländer, Norwegens und Islands.
1: Die Leseratten kommen auf der Krüppeliner Straße auf ihre ganz speziellen Kosten, nämlich zum 20. Buchbazar, der in diesem Sommer immerhin 30 Autoren dabei hat.
2: Und auch das Volkstheater Rostock ist bei diesen Rostocker Sommerfesttagen vertreten, indem es die erfolgreichsten Inszenierungen noch einmal auf die Bühne bringt.
1: Drei Premieren stehen auf dem Programm, und ich glaube, was speziell die jugendlichen Zuschauer interessiert, ist die Rockoper Zaubersprüche von Waltraud Lewin und Horst Krüger.
2: Und ich bin mir eigentlich ganz sicher, dass die allerjüngsten Rostocker und ihre Gäste beim Rostocker Kinderliedfest zu finden sind.
1: Und wie jedes Jahr, so gibt es auch in diesem das Warnemünner Sommerfest, wie man bei uns sagt, mit seinem historischen

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0: Mediengeschichte auf DDR 1. Immer am 1. Mai waren Rundfunk und Fernsehen von den Übertragungen aus Berlin geprägt.
1: Liebe Berlinerinnen und Berliner, liebe Freunde und Genossen, liebe ausländische Gäste. Zum 1. Mai, dem internationalen Kampf- und Feiertag der Arbeiterklasse, übermittle ich euch die herzlichsten Grüße des Zentralkomitees der Sozialistischen Einheitspartei Deutschlands, des Bundesvorstandes des Freien Deutschen Gewerkschaftsbundes und des Nationalrates der Nationalen Front.
2: Die Maiansprache hielt Harry Tisch, Mitglied des Politbüros des Zentralkomitees der SED und Vorsitzender des Bundesvorstandes des Freien Deutschen Gewerkschaftsbundes.
3: Wenige Minuten nach der Eröffnung des Berliner Maizuges gehört die Karl-Marx-Allee der Jugend. Pioniere aus allen Stadtbezirken der Hauptstadt demonstrieren hier wie überall in der DDR zu dieser Stunde Schwung und Optimismus ihrer Generation.
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0: Meine Damen und Herren, mit Schwung und guter Laune haben wir Sie durch die letzte knappe Stunde dieses Nachtprogramms begleitet und damit in den neuen Morgen. Es ist 4:02, das Nachtprogramm ist beendet und in 2 Minuten beginnt wieder das Frühprogramm von Stimme der DDR. Ich verabschiede mich mit den allerbesten Wünschen für Sie.
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0: Auf in die GSSR. Auf nach Karlovy Vary.
1: Das Kurhaus Thermal, seit heute neues Wahrzeichen der weltbekannten böhmischen Bäderstadt Karlovy Vary. Das 16-geschossige Hotelsanatorium verfügt über 550 Betten, 11 Ordinationsräume, weitere medizinische Einrichtungen, Clubräume und Gaststätten. Und von den ersten Gästen bereits besonders geschätzt, das von warmen Mineralquellen gespeiste Bassin. Der Eröffnungstermin dieses neuen Kurkomplexes entbehrt nicht des politischen Gehalts. Ist es doch ein Grundzug der sozialpolitischen Programme unserer Bruderparteien, dem Ausbau der Gesundheits- und Kureinrichtungen große Aufmerksamkeit zu widmen. Hier in Karlovy Vary gibt die GSSR jährlich 10 Millionen Kronen für die Instandhaltung der Kurhäuser und medizinischen Einrichtungen aus. Mit dem bisher größten und modernsten Kurhaus Thermal kann Karlovy Vary nunmehr über 56.000 Kurpatienten erwarten. Das sind nahezu 2.000 mehr als im vergangenen Jahr.
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0: Zu Wort kommt Petra Seidel von der LPG Krenzlin.
1: Als wir im Fohlenjahr hierher gekommen sind, war es bedeutend schwerer, als wir es uns vorgestellt hatten. Die Milchleistung lag über 1000 Liter niedriger als zum Beispiel in der LPG, aus der ich komme. Inzwischen haben wir es aber geschafft, die Milchleistung wieder um über 500 Liter zu steigern, je Kuh. Und genauso sah es aus bei den Kälberverlusten. Bis zum Nationalen Jugendfestival haben wir uns vorgenommen, eben noch ordentlich Zahlen zuzulegen.
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1: 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Ein Original-Jingle von Jugendradio DT64 war das. Ab 1990 gab es ein sensationelles Jingle-Paket.
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Als Gastgeberin begrüßen wir Regina Toss, 1964 von Heinz Quermann in Zwickau auf der Suche nach Nachwuchskünstlern für seine Fernsehshow Herzklopfen kostenlos entdeckt. Damals sang sie einen Chanson. Mit 20 Jahren siegte sie 1966 in Rostock beim internationalen Schlagerfestival der Ostseeländer mit dem Titel Die erste Nacht am Meer. Toss gastierte mit ihrer Band Evergreen Juniors in der Sowjetunion, im Irak, in Libyen, in Polen, in Kuba. Auch im Nahen Osten mit dem Erich Weinert Ensemble. Weitere Tourneen führten sie nach Rumänien, Bulgarien, Japan und Jugoslawien. Auch in Irland trat sie auf. 1973 wurde sie mit dem Kunstpreis der DDR ausgezeichnet. In den letzten Jahren ist sie auch kabarettistisch zu erleben. 2016 feierte sie ihr 50-jähriges Bühnenjubiläum.

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Ihr Sonnabendnachmittag auf DDR 1. Gleich das Neueste vom Tag aus unserer Nachrichtenredaktion. Dann geht es weiter mit Regina Toss. 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

Die Sendung heißt zwar nimmt das Lied als Souvenir mit Regina Toss, aber warum heißt die so? Weil es gab ein Lied, das da hieß, oder heißt natürlich noch, ich singe das ja auch immer noch, nimm den Kuss als Souvenir. Und ein ganz toller und sympathischer Mann, Klaus Hugo, hat dieses Lied geschrieben. Und da haben wir zwei Aufnahmen. Einmal von 66, habe ich das, und dann nochmal von 83. Muss man mit Marcel reden, ob er beide Aufnahmen spielt. Ja, das überlasse ich Marcel. Viel Freude und Küsschen, Küsschen, Küsschen.

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Als Gastgeberin begrüßen wir Regina Toss, 1964 von Heinz Quermann in Zwickau auf der Suche nach Nachwuchskünstlern für seine Fernsehshow Herzklopfen kostenlos entdeckt. Damals sang sie einen Chanson. Mit 20 Jahren siegte sie 1966 in Rostock beim internationalen Schlagerfestival der Ostseeländer mit dem Titel Die erste Nacht am Meer. Toss gastierte mit ihrer Band Evergreen Juniors in der Sowjetunion, im Irak, in Libyen, in Polen, in Kuba. Auch im Nahen Osten mit dem Erich Weinert Ensemble. Weitere Tourneen führten sie nach Rumänien, Bulgarien, Japan und Jugoslawien. Auch in Irland trat sie auf. 1973 wurde sie mit dem Kunstpreis der DDR ausgezeichnet. In den letzten Jahren ist sie auch kabarettistisch zu erleben. 2016 feierte sie ihr 50-jähriges Bühnenjubiläum.

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Ich habe einen Lieblingssänger. Zu DDR-Zeiten habe ich ihn gerne gehört. Das ist Andreas Holm. Der Andi, ein ganz lieber Kollege. Und ich höre ihn gern. Und ich freue mich über ihn, dass er bis heute auch auf den Brettern, die die Welt bedeuten, unterwegs ist. Und wir sehen uns ja ziemlich häufig. Ich freue mich immer sehr. Oh.

freue mich, dass ich diese vier tollen Musiker, dass wir die alle jetzt wiedersehen. Hier, es nimmt das Lied als Souvenir mit Regina Toss und ABBA.

0: auch ein Sänger, der mit der Seele singt und den man nicht genug hören kann, ist Johnny Logan. Johnny Logan ist in Australien geboren und ist mit seinen Eltern dann nach Irland gezogen. Und er ist der Einzige, der, man muss sich das mal überlegen, dreimal den Eurovision Song Contest gewonnen hat. Zweimal als Interpret und einmal als Komponist. 1992 war das als Komponist mit Why Me und 1980 und 87 hat er gewonnen.
1: Genau.

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1: Ein ganz normaler Sonntag im November.

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2: Jürgen Eger auf DDR 1. Wir sind gleich zurück.
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5: Bei einem Künstlertreffen schenkte mir Chris Dirk ihre CD. Ja, wir freuen uns immer, wenn wir uns sehen. Und das ist mindestens einmal im Jahr, gibt es so ein großes Künstlertreffen. Und sie hat mir erzählt, dass sie über 20 Jahre keine neuen Lieder mehr aufgenommen hat. Und 2012 erfüllte sie sich diesen Traum mit Titeln, wo ich wirklich sage, also Chapeau, liebe Chris, sie hat sie selbst komponiert, zum Teil getextet, selbst getextet. Und ja, das finde ich ganz toll, weil Künstler, die haben auch junge Künstler. Ich weiß damals noch, nach der Wende hat mich sofort ein Produzent, ein sehr bekannter, das war Herr Bayerlein, der mich gerne übernommen hätte. Aber er hat natürlich gefragt, schreibt sie ihre Lieder selber? Und das ist natürlich ein Problem. Und die jungen Leute heute haben nur eine Chance, wenn sie auch ihre eigenen, ja, nicht unbedingt Produktion machen und ein Studio haben müssen. Aber ist natürlich herzlich sehr willkommen. Und wenn Sie die Lieder selbst komponieren und texten oder wie auch immer, da haben Sie eine viel größere Chance, als wenn man immer von Fremdautoren abhängig ist. Und ja, wir zu DDR-Zeiten, das war auch immer so, wurde so gesammelt von den Komponisten, die damit im Rundfunk zugange waren und Produktion hatten. Und so lief das bei uns damals. Aber wie gesagt, deswegen dachte ich mir, die Chris, toll, dass sie das gemacht hat.

ich meinen Geschmack walten lassen und ich hoffe, die Chris und auch Sie sind mit meiner Auswahl zufrieden. Der erste Titel ist erzählt von einer Insel und von den anderen lassen sich berieseln.

0: DDR 1 macht eine kleine Pause, aber wir sind gleich zurück.
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2: 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Erste Termine, 28. März 2026, Arndt-Bause-Saal Berlin, bereits ausverkauft, Eisleben am 1. April im Mechthild-Kloster. Dann das Altstadttheater Köpenick am 7. und am 10. April ausverkauft, am 24. April der Arndt-Bause-Saal nochmal Berlin. Die eigentliche Tournee startet dann am 24. September. Dessau, Marienkirche, 18. Oktober, Reichenbach, Neuberienhaus, Dresden Komödie, 19. Oktober, 20. Oktober, die Potteswalde, die Parkseele, 21. Oktober, Stolberg, Erzgebirge, der Bürgergarten, Oelsnitz, Stadthalle, 22. Oktober, 23. Oktober, Frankenberg, Kulturforum, Stadtpark, Großenhain, Remote Halle, 31. Oktober, Zeitz im GÜZ am 1. November, 2. November, Kamenz, Festsaal, Hotel Flair, Torgau, Kulturhaus am 6. November, 7. November, Frankfurt Kleistforum, 8. November Finsterwalde Kulturweberei, 17. November Ilmenau Festhalle, 18. November Pößneck Schützenhaus und am 19. November Staßfurt das Salzland Theater. Regina Toss, Dagmar Gelbke. Dagmar Friedrich.
6: Halten Sie vom Tango.
2: Auferstehung der Ruinen.
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Meine wunderbare Redakteurin, die mich damals betreut hat in den 80er Jahren, als ich die Sendung Nimm das Lied als Souvenir bei Radio DDR produzierte, war Ingrid Maria Nauck. Und ich weiß, ich musste ihr immer einen Gefallen tun, weil sie hatte eine Lieblingssängerin, die ich natürlich auch gerne, wahnsinnig gerne gehört habe. Das war Jennifer Rush. Ring of Ice.

seiner charismatischen Soul-Stimmlage kann man sich so richtig einlullen lassen. Boah, der geht unter die Haut. Mr. Love genannt. Er ist der unumstrittene Herrscher der Schlafzimmer. Wie viele Kinder wohl gezeugt wurden, während seine tiefe Stimme in die Seele der Menschen eindrang. Hier ist Barry White.

Das war die Sendung Nimm das Lied als Souvenir mit Regina Toss bei DDR 1. Ich hoffe, die Musikauswahl hat Ihnen gefallen und geben Sie einfach mal ein Feedback. Wir würden uns sehr freuen, die Redaktion und ich natürlich auch. Bis bald!

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0: vorderen Holzseite. Wir haben alle Möglichkeiten ausgeschöpft, den Mann zu suchen, Obersturmführer.
1: Wir haben ihn nicht zu suchen, Obersturmführermenge, sondern zu finden.

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2: Habe ich, liebe Schlagerfreunde, eigentlich schon vermittelt, dass Schlagerfreund Marilyn Manson eine neue Single veröffentlicht aus einer neuen CD, welche die Fortsetzung der letzten sein sollte. Exit Wound heißt diese. Sie verfügt über die beim Künstler notwendige Dynamik. Der kluge Mann wählte seinen Künstlernamen ja als Wortschöpfung zwischen Marilyn Monroe und Charles Manson. Die Hollywood-Schauspielerin und der Schlitzer in Hollywoods Bergen, der Herr Narr, zu einer Art Idol wurde. Um Frau Marilyn Monroe wird es auch gleich gehen bei Jürgen Eger. Es ist Sonnabend.
3: Und nun

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4: Auf der Trabrennbahn in Berlin Südwest wurde ebenfalls Marilyn Monroes gedacht, jubeln die GEZler des Westbetrüger-Tussen-Senders. Das sind Argumente. Merke, wenn es eine jahrelange Ami-TV-Serie gibt, die The Big Bang Theory heißt, dann muss es den großen Knall gegeben haben. Dann darf man weder die Existenz der Theorie verneinen, noch deren Richtigkeit. Drittmittel und Professuren gibt es dann nur noch, wenn man beide anerkennt. Analog zu dem Hollywood-Schinken Holocaust. Und wer der Ami-falschblonden Großbusigen der 1950er Filmindustrie nicht huldigt, sie nicht bejubelt, der darf weder mitreden noch vorgezeigt werden. Aber dabei doch nicht auf die Idee kommen, der damalige Ami-Präser Kennedy sei ein früher Epstein gewesen. Auf dem GEZ-Sender Hartteil Reklame. Wir sollen uns optimieren. Nicht zuletzt, je mehr das Äußere wichtig ist, desto weniger ist es das Wissen, der Charakter und so weiter. Wir nannten das mal Dialektik, Wesenerscheinung. Weshalb werden seit 10, 15 Jahren so viele Politniks als Promotionsbetrüger erwischt? Weil der Titel die Politbetrugserfolgschancen unmäßig erhöht.
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0: Europa war erst kürzlich in Armenien zu Gast, erzählen mir die GIZler anlässlich dortiger Ereignisse. Aha, war es die Landmasse oder die griechische Göttin, die zu Gast war? Auf der Autobahn von der DDR-Hauptstadt Richtung Rostock sehe ich, dass die Schilder am Rand der Autobahn auf der Rückseite blau-weiß-rot besprüht wurden. Auf der Rückfahrt sehe ich das wieder. Das sind ja die russischen Farben, denke ich, allerdings in der falschen Reihenfolge. Laut WWW ist es die Reihenfolge Frankreichs und Schleswig-Holsteins. Mir rätselhaft. Wer macht sich diesen Aufwand? Und wozu?
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0: Der Marabu bringt lange jeden Ungar. 4 Jahre ist das schon wieder her, dass der weggegangen ist. Wie die Zeit vergeht, meine Antwort an den Marabu. Nein, Russen sind keine Rasse. Den Russenhass Rassismus zu nennen, ist eine Tradierung der Idee der sogenannten Rassentheorie der Nazis. Wir haben in der DDR dieses Wort nicht unkritisch verwendet, die Westler immer. Wir haben es nur verwendet, um das zu erklären, was die Nazis mit diesem Wort veranstaltet haben. Mit der Rassentheorie der Nazis und mit der unkritischen Verwendung dieses Wortes wird indirekt behauptet, bis quasi bewiesen, Juden seien eine Rasse, was ich verneine. Analog, wenn man den Russenhass rassistisch nennt. Russen sind keine Rasse, wie auch Türken oder Iraner nicht. Und Russland ist auch kein Gegensatz zu Europa, sondern ein Teil von Europa, und die herrschende Westlerpropaganda verwendet die Wörter falsch. Denn wer falsch spricht, denkt auch falsch, deshalb wird falscher Sprech ausgegeben. Denn wir sprechen nicht nur, wie wir denken, sondern wir denken auch, wie wir sprechen. Ungar äußert sich qualitativ weit höher stehend als vor 4-5 Jahren, denke ich, und stimme dem Marabu zu, sehe das aber wohl schon weit länger als er so. Wer aus Westdeutschland nach Russland geht, nähert sich zwangsläufig dem an, was wir in der DDR in der Schule gelernt haben. Es sei denn, er geht als Botschafter der Brit. Nämlich gelernt haben über Krieg und Frieden, über Russland, über Sowjetunion, über Wiedervereinigungen aller Art. Diese Sichtweise ist nicht radikal, sondern entspricht einer Gesetzmäßigkeit, sagt der Marabu. Ich widerspreche wieder. Diese Sichtweise entspricht radikal den Gesetzmäßigkeiten. In einer Welt, in der die Gesetzmäßigkeiten radikal geleugnet und ignoriert werden. Insofern habe ich zu Gerd Ewen immer noch etliche Differenzen, während ich bei Röper, dem Thomas, den der Marabu vergleichend erwähnte, solches lange nicht mehr höre. Der hat diesen Lernkurs ja lange vor dem Gerd Ewen begonnen, also schon viel länger durchgemacht und macht ihn sicherlich auch immer noch durch, denn wir lernen alle, es sei denn, wir sind tot. Immerhin erwähnt der Gerd Ewen seine kritische Haltung zu Wagenknechts idiotischem Nachplappern von wegen dem bösen putinschen Angriffskrieg, was der Marabu und ich ja auch seit langem kritisieren.
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0: Den Russen fällt nun auf, dass sie in den westlichen Medien weniger wert seien als Tiere. Das kommt meines Erachtens unter anderem daher, dass die DDR-Bürger ab Ende 1989 zunächst nur eine kleine Gruppe, die dann immer größer wurde, weniger wert waren als Tiere. Später wurde dann diese Abwertung generalisiert. Das hat ja lange Jesus fundamentalistische Traditionen. Die Pfaffen haben den Negersklaven diesen Status zugewiesen und die Hitleristen sahen die Juden als weiße Nigger. Hitler war ja Kathole wie Adenauer und Kohl. Was aber nicht gesagt werden darf und was auch leider unsere DDR-Propaganda nicht gesagt hat. Dafür ist sie zu kritisieren. Die Propaganda und die DDR. Die westdeutsche Staatsideologie teilt das analog aus. Und zigtausende woke Weiber bejubeln das ja. Nutztiere haben definierte Rechte auf Stallgröße. Menschen haben kein Recht auf Wohnung und auch keines auf deren Größe. In der Brit. Nun sind wir DDR-Bürger also nicht Untermenschen, wie die Juden von Hitler, sondern unter Tiere und die Russen auch. E.H., also Erich Honecker, war stolz, dass es in der DDR keine Obdachlosen gab und die SED-Propaganda teilte das auch immer wieder so aus. Ich wusste das schon wertzuschätzen, als es die in meiner Lebenswirklichkeit noch nicht gab, die Obdachlosen. Ich war nicht der Einzige, aber es waren wohl zu viele DDR-Bürger, die EHs Reden nicht allzu ernst nahmen. Ich kann mich nicht erinnern, dass er jemals widerlegt worden sei in den westlichen Medien. Die Brit-Justiz verfolgte ihn ab 1990, nicht zuletzt mit dem Vorwurf Amtsmissbrauch. Ergo, keine Obdachlosen gleich Amtsmissbrauch, immer mehr Obdachlose gleich Amtsgebrauch. Auf RT finde ich später, dass Wladimir Wladimirowitsch selbst diese Geringschätzung der Russen durch die Westler kritisiert. Putin meint, dass die Angriffe der Ukros gegen Russland nicht erzählt werden. Die Reaktionen werden dann als böse Aggression erzählt. Das gehe seit 2014 so. Nein, das war schon immer so. Jedenfalls für uns DDR-Bürger Wissensstand für die deutsche europäische Geschichte seit Weltkrieg I. Das hat sich seither weiterentwickelt, insbesondere aber in der Goebbels-Propaganda, dann gegen Vietnam, gegen Nicaragua, gegen die DDR und so weiter. Die Stasi wird von den Besatzern nie erzählt als agierend gegen von außen organisierte und geführte und bezahlte Schadensaggression. Wenn Putin dies als Qualität der westlichen Medien identifiziert, was meint er dann, was diese Medien gegen uns DDR-Bürger veranstaltet haben und veranstalten? Das hat er wohl 0,0 auf dem Schirm. Daniel meint, Höcke meine nicht, was er sagt, wolle nur abholen meine Antwort an ihn. Woher weißt du das? Also, dass er nichts so meint, was er und wie er es sagt. Dass er nicht will, was er sagt. Alles für Deutschland. Das entspricht dem Britgeist der 1950er bis in die 1990er. So haben die Westler ihren Nachwuchs erzogen. Keinen Krieg mit Russland. Das entspricht der Argumentation der Westler bis zurück zu Bismarck. Und diese Ideologieausteilung galt bis in die 2000er Jahre. Der ist Britlehrer. Und er spricht wie ein Britlehrer. In den 1980ern und 1990ern gab es ja berufsverbotene Lehrer, weil die DKP-Mitglieder waren. Die hätten das ebenso sagen können, keinen Krieg mit Russland. Wenn Sie ihn als Verurteilten erzählen, vergessen Sie immer, es waren SPD, FDP, CDU-Richter wegen eines Spruchs, den ich nicht als faschistisch qualifiziere. Während die doofe Diätendröge in einer Laberschau im GEZ-TV mal eben jedem das Seine sagte und fast niemand es merkte, schon gar nicht wurde sie deshalb strafverfolgt. Also kann man auch nicht sagen, dass sie verurteilt wurde. Höcke ist, ich schreibe es seit über einem Jahrzehnt, unzufriedene CDU. Wie die ganze AfD, weit überwiegend. Und es gab immer konservative, rechte Kapitalismusfans und so weiter, auch Antikommunisten, die gegen Krieg waren und für Deutschland. Ich habe keine Probleme damit, auch solchen Interessen zuzubilligen, die von der offiziellen Politik und Ideologie abweichen. Der hat meines Erachtens nie etwas Rechteres erzählt, als ich in den 1960ern bis 1990ern von CDUs gehört habe, aber zu Teilen auch von SPDlern und FDPlern. Genscher war ein CIA-Agent und NSDAP-Mitglied, der ist nie ausgetreten. Und wie ich ebenfalls so oft gesagt habe, das Falsche sind nicht seine Sprüche, das Falsche ist meines Erachtens, dass wir nicht sagen dürfen, was wir für richtig halten. Nicht in einer angemessenen Öffentlichkeit, was er darf und kann. Damit wird die falsche Alternative AfD den unteren schmackhaft gemacht, wie in Amiland mal der Obama, mal der Trump. Was aber falsch erklärt wird, also wie die falsche Alternative inszeniert wird, wenn man so tut, als würde er nur Falsches sagen. Die Wirksamkeit der AfDler erklärt man meines Erachtens falsch, wenn man so tut, als würden die nur Falsches sagen. Die Herrschaft bringt die AfD in Stellung als falsche Alternative zu den jetzt Regierenden, indem die AfDler auch Richtiges sagen dürfen. Gegen die jetzt Regierenden, gegen die Medien, nicht nur Falsches. Wenn man das nicht kapiert, organisiert man die eigene Unglaubwürdigkeit, denke ich. Dass das alles falsch sei, ist die Propaganda der Regierenden und dient nicht zuletzt der Denunziation des Richtigen.
1: Keinen Krieg gegen Russland! 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
2: Das Problem sind Männer.
0: Die NSDAP habe nur 33% der Stimmen gehabt. Hitler sei mit Hilfe der Konservativen an die Macht gekommen, lese ich auf dem Visagenbuch mein Kommentar dazu. Ach Manno, ihr mit eurem Parlamentsroutine-Dreh, die NSDAP wurde durch Investitionen der Reichen des Reiches groß gemacht. Jungs aus armen Familien bekamen Schuhe und braune Hemden und so weiter. Hitler flog zu seinen Wahlkrampfreden, andere fuhren. So konnte Hitler 2 bis 3 Mal mehr Reden halten als Thälmann. Die Kommunisten agitierten bei den Reichspräsidentenwahlen 1932. Wer Hindenburg wählt, wählt Hitler. Wer Hitler wählt, wählt den Krieg. Das stand in unseren DDR-Schulgeschichtsbüchern. In der Brit wussten das nur Kommunisten und ähnlich kluge Leute. Also eine kleine Minderheit. Die Sozen waren damals schon so korrupt und idiotisch wie heute und agitierten mit Hindenburg Hitler verhindern. Wir wissen ja nun, was daraus wurde. Die Brit-Lehre aus dieser Geschichte. Die Sozen logen im Westen weiter im selben Stil und halfen, die Verpeilungen bis 1933 vergessen zu machen, ihre wie die der anderen. Einige Millionärsgelder, Verwalter schrieben damals an Hindenburg dann eben einen Brief mit der Bitte, doch den Hitler zu ernennen, und das hat er dann getan. Der Parlamentszirkus war doch damals schon, wie heute, Volkstheater. Die Diätenkorrupten tun, was man ihnen befiehlt, heute wie damals. Berichtung von einer Lokal- oder Regionalwahl im südlichen Sachsen. Die Freien Sachsen werden als rechtsextrem denunziert. Beide Kandidaten sechseln. Das Mitglied der rechtsextremen CDU hat aber gewonnen. Aber die rechtsextreme CDU wird nicht so genannt. Nicht rechtsextrem, damit der rechtsextreme CDUler gewinnen kann vor dem, der rechtsextrem genannt wird.
3: Mensch, der Brian May, der Gitarrist von Queen, der seine Gitarren auch immer selbst schnitzte, formuliert nun: Hallo Kids, ihr solltet mehr Beatles hören. Es sekundiert der Rolling Stone. Ich lese, die Beatles sind der Höhepunkt des Songwritings, der Performance und des Ethos der Rockmusik. I can wait another day. Paul McCartney wurde vor 2 Tagen 84 Jahre alt. Der Rolling Stones schreibt, der Schlager Helter Skelter entstand, als die Beatles vollkommen betrunken waren. Bei den Bayreuther Festspielen findet eine Gedenkveranstaltung mit Michel Friedmann statt. Zunächst wurde diese ob Sicherheitsbedenken abgesagt. Denke ich an Friedmann, dann an Wikipedia. Dort lese ich Paolo Pinkel. Illegal aus der Ukraine nach Deutschland gebrachte Prostituierte haben mit ihm Sex gehabt. Er hatte Kokain angeboten, selbst Kokain konsumiert. Es gab 2003 einen Strafbefehl, 150 Tagessätze, 70.400 Euro. Er akzeptierte, was weitere Ermittlungen und Aussagen in der Sache auch zu anderen Beteiligten abkürzte. Wenn ein solcher sich zu moralischen Dingen äußert, spiegelt er mir die gesellschaftlichen Verhältnisse.
2: Ja, ich hätte natürlich tausendmal lieber mein Leben in der DDR verbracht, als in dem Deutschland, in dem ich jetzt leben
3: muss. Sarah Wagenknecht empfinde ich es als mehr wert, andere kennengelernt zu haben. In Frankreichs Nationalbibliothek wurde ein Notenheft von Mozart entdeckt. Ein wertvoller Einblick in seine Arbeit als Klavierlehrer. Gerne erinnere ich Mozart, von den Österreichern sehr, sehr gern als Österreicher dargestellt. Bei anderen Österreichern waren sie da zurückhaltender. Wobei wir ja auch deren Werk vollenden. In diesen Tagen, am 20. Juni 2026, einem Sonnabend festgestellt, in der kleinen Audiodatei.
4: Die Panzertruppen.
3: Guten Morgen, liebe Svetlana. Russland sendet eine eindringliche Warnung an die NATO. Pressekonferenz Maria Sacharowa, Bericht TASS. Moskau werde entschieden reagieren, sollte ein NATO-Mitgliedstaat russisches Territorium angreifen.
5: Was? Sacharowa?
3: Das Springer-Magazin Politico lehnt einen Sergei Lavrov-Artikel ab. Dann werde ich ihn lesen müssen, kommende Woche hier. Die EU streicht den Passus zum beschleunigten Ukraine-Beitritt auf Initiative Ungarns. London wird Kiew 150.000 Drohnen aus eingefrorenen russischen Vermögen liefern. Ich erwähne diese Nachricht im Zusammenhang mit eventuellen Zielkoordinaten. Die überwiegende Mehrheit der Russen vertraut Putin, so das russische Meinungsforschungszentrum WZIOM. Die UNO bekräftigt eine Unterstützung für sprachliche Vielfalt in der Ukraine. Polens Präsident entzieht Wladimir Selenskyj den Orden des Weißen Adlers. Ob der Benennung einer Einheit der ukrainischen Streitkräfte nach den Helden der UPA. Selenskyj hat dem weißrussischen Staatschef Lukaschenko ein Ultimatum gestellt. Es geht um Militärtechnik nahe der ukrainischen Grenze. Reinhard Lauterbach schreibt in der Tageszeitung Junge Welt Moskau unter Feuer zu den Drohnenangriffen am Donnerstag. 5 Treffer auf die Moskauer Raffinerie Kapotkino. Tobias Riegel kommentierten die Nachdenkseiten. Je schlechter es für Russland läuft, umso gefährlicher wird es. Die Tagesschau hetzt die Linksjugend aus internen Foren. Stalin, Mao und die DDR wären Vorbilder. Die Tagesschau formuliert Antisemitismus und Diktaturverherrlichung.
6: Das Problem sind Männer.
3: Rückkehr linker Vernunft, ich möchte es noch nicht glauben.
7: Und über allem steht ein Fixstern.
3: Frank-Walter Steinmeier, SPD.
8: Das ist richtig.
3: Spricht sich für den neuen Bundespräsidenten, für einen Politikprofi aus.
9: Die scheiße Haut gab
3: es. Also kein Happe Kerkeling. Gespräche zwischen Iran und USA verschoben. UNICEF berichtet, die Waffenruhe in Gaza ist für Kinder eine tödliche Illusion.
10: How dare you?
3: In Kuba sterben Kinder. Folge der US-Blockade.
11: Cuba stood up for the world.
3: Und Kinder hiesig peitschen einander. Süddeutsche Zeitung, Mittelschule Memmingen. 13-Jährige sollen einen Mitschüler ausgepeitscht haben. In Großbritannien wirft ein Zoobesucher einen 3-Jährigen in ein Krokodilgehege. Das Kind überlebte durch das schnelle Eingreifen der Besitzerin. Wahlvertiefung zum Angriff auf den Moskauer AfD-Abgeordneten Michael Meister. Björn Höcke schreibt nun auf seinem Telekilogramm-Kanal, nur sein Laptop rettete ihm das Leben. Antifa-Aktivisten stachen mit einem Messer auf ihn ein.
1: Keinen Krieg gegen Russland!
3: Keinen Krieg, wie gesichert, wie rechtsextrem. Landwirtschaftsminister Rainer in China erwirbt für deutsches Schweinefleisch. Deutsches Fleisch, alles andere ist Käse. Und Außenminister Johann Wadefuhl möchte UN-Zahlungen kürzen. Springers Welt berichtet, zitiert die Grüne Brugger, Zitat, die Bundesregierung sollte auf keinen Fall jetzt wie eine beleidigte Leberwurst wirken. Weiter Hitze, Entspannung nur im äußersten Norden, Gewitter möglich, Unwetter auch.
12: Moin, moin und ein schönes Wochenende.

Musik aus der Hauptstadt. Nun Monika Rauf und Klaus-Dieter Henkler. Beständig für gute Laune im Arbeiter- und Bauernstaat.

Sonnabend um 10. Ihr Start ins Wochenende, ihr DDR 1. Wir bringen Ihnen den Klang des Rundfunks und des Fernsehens der DDR zurück. Mit der Luftfracht angelehnt an die gleichnamige Sendung von Radio DDR 1 mit Peter Nizella, der musikalischen Luftfracht. Er moderierte die musikalische Luftfracht von 1970 bis zur Einstellung im Zuge der Reform des DDR-Rundfunks, besser gesagt der Einstellung.

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1: Dank dem Kollegen Bernd Brecht, wohnhaft in Wrocław, aus Polen auch die nächste Luftfracht. Weichen mit Malpa i Jan.

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1: 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Mit dem Vermerk Novum landeten am Montag auf dem Flughafen Bandkartons vom rumänischen Rundfunk.

0: Novum aus Rumänien. Aber das war 1984, Markela Alexandru auf DDR1.
1: Meine Damen und Herren, Daragio Gostis, Ladies and Gentlemen, Madame Monsieur. Soeben gelandet ist eine Maschine mit musikalischer Luft.
2: Musik aus Jugoslawien.

0: Auf Start- und Landebahn 1 eine Luftfracht aus Moskau. Tattoo.
1: Tower an Cockpit. Kommen. Hier 249, 249. Erbitte Landeerlaubnis für Luftfracht. Over.
2: Landeerlaubnis erteilt für 249. Roger.
0: Aus den USA gelandet, Barry Manilow. The one that got away.

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1: Checkliste komplett.
2: Guten Tag, Schönefeld. Interflug 953, leaving 1850 meters for a 700 meters height.
3: Guten Tag, hier Schönefeld Control, radar contact, clear to approach 07 right.
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1: Aus der Tschechoslowakei, die Gruppe Elan.

0: Als weitgereiste Luftfracht kam ein Tonband aus Ecuador. Nun wieder Musik vom europäischen Kontinent. Vom belgischen Rundfunk die nächste Offerte. Nun wieder Musik vom europäischen Kontinent.
1: Die Briten, die Rolling Stones, mit dem Titel Heart of Stone.

0: So viel für heute vom italienischen Rundfunk. Kennwort Luftfracht.
1: Auf Landebahn 4 ein Import aus den USA. Cock Robin, El Norte.

0: 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Die Luftfracht. Auf Landebahn 1 gelandet.
1: Ein Import aus Japan.
0: Das Yellow Magic Orchestra.

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1: Guten Tag, Schönefeld.
0: Disco-Sound aus den Vereinigten Staaten auf Landebahn 2 aus dem Jahr 1980. Mondo Man, das ist Ronnie Griffiths.

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1: If I Can't Have You, der große Hit aus Saturday Night Fever. Für Yvonne Elimann. Jetzt ein Titel, der in Holland sehr erfolgreich schien. 1979, Love Pains, Stadtbahn 4.

0: Ihre Luftwacht immer Sonnabend 10 bis 12 auf Ihrem DDR1. Die Vorbildsendung war die musikalische Luftwacht mit Peter Nicella auf Radio DDR1. Und dort war im Interview 1977 Roy Black.
1: Wir freuen uns, Roy Black in der DDR begrüßen zu können. Nicht zum ersten Mal, denn bereits im Sommer konnten wir ihn erleben. Nun aber zum Jahresende noch einmal bei Schlager im Palast in Dresden. Roy, wie hat es dir gefallen? Welche Resonanz hast du vom Publikum gespürt?
2: Dresden, das war nun endlich mal ein richtiges Dasein, also über eine Woche. Und das war für mich schon ein Erlebnis. Das war also, erstens hat man täglich zwei, wenn nicht gar drei Vorstellungen, der Kontakt zu den Menschen.
1: Ich weiß, dass deine Karriere Höhen und Tiefen hatte. Wie populär bist du im Moment zu Hause in der Bundesrepublik?
2: Ich habe ein sogenanntes Comeback, so wurde es wenigstens von den Medien bezeichnet. Das heißt, ich hatte, nachdem ich etwa zwei Jahre brachgelegen bin, ich war einmal sehr lange krank, dann spielte ich Theater, war so ganz weg vom Schlager und hatte auch zwei, drei Misserfolge mit Platten, ist mit dem Sand, das war nur Sand in deinen Augen, ist wieder ein sogenanntes Comeback gelungen. Ja.
1: Wir freuen uns, dich dann im Februar wiederzusehen bei uns. Dankeschön.
2: Ich danke dir auch und die Freude, hierher zu kommen, ist ganz meinerseits.
3: Er war nicht schüchtern. Wir haben 14 Veranstaltungen im Kulturpalast gemacht. Abends für die Erwachsenen, nachmittags für die Oma und die Enkel. Wir haben zusammen in der Prager Straße gewohnt, in diesen schönen, neuen, schicken Hotels hier in Dresden. Und wir haben natürlicherweise gesagt, Roy, kommst du heute Abend mit an die Bar? Wir wollen noch ein bisschen was zusammen trinken. Also der ganze Stab, der diese Programme gemacht hat, so etwa muss man das bezeichnen. Aber Roy sagte damals schon, nicht etwa weil er schüchtern war, sondern er fühlte sich nicht gut. Und sagte dann auch immer, die Pumpe spielt nicht mit, sagte er, und fasste auf das Herz.
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0: Samstagvormittag, die Luftfracht auf DDR 1. Auf Landebahn 4 ein Ensemble aus Litauen. Eolika mit Falling Stars, eine Melodia-Veröffentlichung 1980.

0: Namen, Madame Monsieur. Soeben gelandet ist eine Maschine mit musikalischer Luftkraft.
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3: Landebahn 1, Ausweis Russland, Koldun. Work your magic. Damit war er 2007 beim

0: Eine interessante Koproduktion tschechoslowakischer und jugoslawischer Studios.
1: Der ganze Kram liegt etwas schief, weil ein paar Mädchen attraktiv in schöne Beine am Ufer stehen.
0: Ein Mann

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0: Nunaina aus Malaysia, 1976.

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1: Zwei Brüder aus Großbritannien, You and Cry, DDR 1, Startbahn.

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Aus Großbritannien auf Landebahn 4. Sandra und Samantha als Total S und TY Jim. We Papa Girl Rappers.

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KISS-Mitglied Ace versuchte sich 1981 solistisch auf Startbahn 8. Crazy Joe. Ah.

Eine Luftwacht aus Italien, aus Parma, mit einem Titel von Vangelis, Pool Star, Landebahn 16.

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1: 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Gute alte Bekannte, liebe Freunde, wir brachten Musikimporte aus 10 Ländern. Übrigens, wenn Sie diesen oder jenen Titel unserer Sendung noch einmal hören möchten, so schreiben Sie an Radio DDR 116 Berlin.
2: Startbahn 14, eine Luftfracht aus Portugal, 1984, Romance.
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Dollar, ein Duo, hervorgegangen aus dem in den 70er Jahren erfolgreichen Vokalensemble Guys and Dolls. Teresa Bassar ist die Frontfrau gewesen und sie singt 2026 Train.

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0: Habe ich, liebe Schlagerfreunde, eigentlich schon vermittelt, dass Schlagerfreund Marilyn Manson eine neue Single veröffentlicht aus einer neuen CD, welche die Fortsetzung der letzten sein sollte? Exit Wound heißt diese. Sie verfügt über die beim Künstler notwendige Dynamik. Der kluge Mann wählte seinen Künstlernamen ja als Wortschöpfung zwischen Marilyn Monroe und Charles Manson, die Hollywood-Schauspielerin. Und der Schlitzer in Hollywoods Bergen, der Herr Narr, zu einer Art Idol wurde. Um Frau Marilyn Monroe wird es auch gleich gehen bei Jürgen Eger. Es ist Sonnabend.
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3: Auf der Trabrennbahn in Berlin-Südwest wurde ebenfalls Marilyn Monroes gedacht, jubeln die GEZler des Westbetrüger-Tussensenders. Das sind Argumente. Merke, wenn es eine jahrelange Ami-TV-Serie gibt, die The Big Bang Theory heißt, dann muss es den großen Knall gegeben haben. Dann darf man weder die Existenz der Theorie verneinen, noch deren Richtigkeit. Drittmittel und Professuren gibt es dann nur noch, wenn man beide anerkennt. Analog zu dem Hollywood-Schinken Holocaust. Und wer der Ami-falschblonden Großbusigen der 1950er Filmindustrie nicht huldigt, sie nicht bejubelt, der darf weder mitreden noch vorgezeigt werden. Aber dabei doch nicht auf die Idee kommen, der damalige Ami-Präser Kennedy sei ein früher Epstein gewesen. Auf dem GEZ-Sender Hartteil Reklame. Wir sollen uns optimieren. Nicht zuletzt, je mehr das Äußere wichtig ist, desto weniger ist es das Wissen, der Charakter und so weiter. Wir nannten das mal Dialektik, Wesenerscheinung. Weshalb werden seit 10, 15 Jahren so viele Politniks als Promotionsbetrüger erwischt? Weil der Titel die Politbetrugserfolgschancen unmäßig erhöht.
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0: Europa war erst kürzlich in Armenien zu Gast, erzählen mir die GIZler anlässlich dortiger Ereignisse. Aha, war es die Landmasse oder die griechische Göttin, die zu Gast war? Auf der Autobahn von der DDR-Hauptstadt Richtung Rostock sehe ich, dass die Schilder am Rand der Autobahn auf der Rückseite blau-weiß-rot besprüht wurden. Auf der Rückfahrt sehe ich das wieder. Das sind ja die russischen Farben, denke ich, allerdings in der falschen Reihenfolge. Laut WWW ist es die Reihenfolge Frankreichs und Schleswig-Holsteins. Mir rätselhaft. Wer macht sich diesen Aufwand? Und wozu?
1: Aus Berlin, der Dichtersänger Jürgen Egger auf Radio Marabu.
0: Der Marabu bringt lange jeden Ungar. 4 Jahre ist das schon wieder her, dass der weggegangen ist. Wie die Zeit vergeht, meine Antwort an den Marabu. Nein, Russen sind keine Rasse. Den Russenhass Rassismus zu nennen, ist eine Tradierung der Idee der sogenannten Rassentheorie der Nazis. Wir haben in der DDR dieses Wort nicht unkritisch verwendet, die Westler immer. Wir haben es nur verwendet, um das zu erklären, was die Nazis mit diesem Wort veranstaltet haben. Mit der Rassentheorie der Nazis und mit der unkritischen Verwendung dieses Wortes wird indirekt behauptet, bis quasi bewiesen, Juden seien eine Rasse, was ich verneine. Analog, wenn man den Russenhass rassistisch nennt. Russen sind keine Rasse, wie auch Türken oder Iraner nicht. Und Russland ist auch kein Gegensatz zu Europa, sondern ein Teil von Europa, und die herrschende Westlerpropaganda verwendet die Wörter falsch. Denn wer falsch spricht, denkt auch falsch, deshalb wird falscher Sprech ausgegeben. Denn wir sprechen nicht nur, wie wir denken, sondern wir denken auch, wie wir sprechen. Ungar äußert sich qualitativ weit höher stehend als vor 4, 5 Jahren, denke ich, und stimme dem Marabu zu, sehe das aber wohl schon weit länger als er so. Wer aus Westdeutschland nach Russland geht, nähert sich zwangsläufig dem an, was wir in der DDR in der Schule gelernt haben, es sei denn, er geht als Botschafter der Brit, nämlich gelernt haben über Krieg und Frieden, über Russland, über Sowjetunion, über Wiedervereinigungen aller Art. Diese Sichtweise ist nicht radikal, sondern entspricht einer Gesetzmäßigkeit, sagt der Marabu. Ich widerspreche wieder. Diese Sichtweise entspricht radikal den Gesetzmäßigkeiten. In einer Welt, in der die Gesetzmäßigkeiten radikal geleugnet und ignoriert werden. Insofern habe ich zu Gerd Even immer noch etliche Differenzen, während ich bei Röper, dem Thomas, den der Marabu vergleichend erwähnte, solches lange nicht mehr höre. Der hat diesen Lernkurs ja lange vor dem Gerd Even begonnen, also schon viel länger durchgemacht und macht ihn sicherlich auch immer noch durch, denn wir lernen alle, es sei denn, wir sind tot. Immerhin erwähnt der Gerd Even seine kritische Haltung zu Wagenknechts idiotischem Nachplappern von wegen dem bösen putinschen Angriffskrieg, was der Marabu und ich ja auch seit langem kritisieren.
2: Tod.

0: den Russen fällt nun auf, dass sie in den westlichen Medien weniger wert seien als Tiere. Das kommt meines Erachtens unter anderem daher, dass die DDR-Bürger ab Ende 1989 zunächst nur eine kleine Gruppe, die dann immer größer wurde, weniger wert waren als Tiere. Später wurde dann diese Abwertung generalisiert. Das hat ja lange Jesus fundamentalistische Traditionen. Die Pfaffen haben den Negersklaven diesen Status zugewiesen und die Hitleristen sahen die Juden als weiße Nigger. Hitler war ja Kathole wie Adenauer und Kohl. Was aber nicht gesagt werden darf und was auch leider unsere DDR-Propaganda nicht gesagt hat. Dafür ist sie zu kritisieren. Die Propaganda und die DDR. Die westdeutsche Staatsideologie teilt das analog aus. Und zigtausende woke Weiber bejubeln das ja. Nutztiere haben definierte Rechte auf Stallgröße. Menschen haben kein Recht auf Wohnung und auch keines auf deren Größe. In der Brit. Nun sind wir DDR-Bürger also nicht Untermenschen wie die Juden von Hitler, sondern unter Tiere und die Russen auch. E.H., also Erich Honecker, war stolz, dass es in der DDR keine Obdachlosen gab und die SED-Propaganda teilte das auch immer wieder so aus. Ich wusste das schon wertzuschätzen, als es die in meiner Lebenswirklichkeit noch nicht gab, die Obdachlosen. Ich war nicht der Einzige, aber es waren wohl zu viele DDR-Bürger, die EHs Reden nicht allzu ernst nahmen. Ich kann mich nicht erinnern, dass er jemals widerlegt worden sei in den westlichen Medien. Die Brit-Justiz verfolgte ihn ab 1990, nicht zuletzt mit dem Vorwurf Amtsmissbrauch. Ergo, keine Obdachlosen gleich Amtsmissbrauch, immer mehr Obdachlose gleich Amtsgebrauch. Auf RT finde ich später, dass Wladimir Wladimirowitsch selbst diese Geringschätzung der Russen durch die Westler kritisiert. Putin meint, dass die Angriffe der Ukros gegen Russland nicht erzählt werden. Die Reaktionen werden dann als böse Aggression erzählt. Das gehe seit 2014 so. Nein, das war schon immer so. Jedenfalls für uns DDR-Bürger Wissensstand für die deutsche europäische Geschichte seit Weltkrieg I. Das hat sich seither weiterentwickelt, insbesondere aber in der Goebbels-Propaganda, dann gegen Vietnam, gegen Nicaragua, gegen die DDR und so weiter. Die Stasi wird von den Besatzern nie erzählt als agierend gegen von außen organisierte und geführte und bezahlte Schadensaggression. Wenn Putin dies als Qualität der westlichen Medien identifiziert, was meint er dann, was diese Medien gegen uns DDR-Bürger veranstaltet haben und veranstalten? Das hat er wohl 0,0 auf dem Schirm. Daniel meint, Höcke meine nicht, was er sagt, wolle nur abholen meine Antwort an ihn. Woher weißt du das? Also, dass er nichts so meint, was er und wie er es sagt. Dass er nicht will, was er sagt. Alles für Deutschland. Das entspricht dem Britgeist der 1950er bis in die 1990er. So haben die Westler ihren Nachwuchs erzogen. Keinen Krieg mit Russland. Das entspricht der Argumentation der Westler bis zurück zu Bismarck. Und diese Ideologieausteilung galt bis in die 2000er Jahre. Der ist Britlehrer. Und er spricht wie ein Britlehrer. In den 1980ern und 1990ern gab es ja berufsverbotene Lehrer, weil die DKP-Mitglieder waren. Die hätten das ebenso sagen können, keinen Krieg mit Russland. Wenn Sie ihn als Verurteilten erzählen, vergessen Sie immer, es waren SPD, FDP, CDU-Richter wegen eines Spruchs, den ich nicht als faschistisch qualifiziere. Während die doofe Diätendröge in einer Laberschau im GEZ-TV mal eben jedem das Seine sagte und fast niemand es merkte, schon gar nicht wurde sie deshalb strafverfolgt. Also kann man auch nicht sagen, dass sie verurteilt wurde. Höcke ist, ich schreibe es seit über einem Jahrzehnt, unzufriedene CDU. Wie die ganze AfD weit überwiegend. Und es gab immer konservative, rechte Kapitalismusfans und so weiter, auch Antikommunisten, die gegen Krieg waren und für Deutschland. Ich habe keine Probleme damit, auch solchen Interessen zuzubilligen, die von der offiziellen Politik und Ideologie abweichen. Der hat meines Erachtens nie etwas Rechteres erzählt, als ich in den 1960ern bis 1990ern von CDUs gehört habe, aber zu Teilen auch von SPDlern und FDPlern. Genscher war ein CIA-Agent und NSDAP-Mitglied, der ist nie ausgetreten. Und wie ich ebenfalls so oft gesagt habe, das Falsche sind nicht seine Sprüche, das Falsche ist meines Erachtens, dass wir nicht sagen dürfen, was wir für richtig halten. Nicht in einer angemessenen Öffentlichkeit, was er darf und kann. Damit wird die falsche Alternative AfD den unteren schmackhaft gemacht, wie in Amiland mal der Obama, mal der Trump. Was aber falsch erklärt wird, also wie die falsche Alternative inszeniert wird, wenn man so tut, als würde er nur Falsches sagen. Die Wirksamkeit der AfDler erklärt man meines Erachtens falsch, wenn man so tut, als würden die nur Falsches sagen. Die Herrschaft bringt die AfD in Stellung als falsche Alternative zu den jetzt Regierenden, indem die AfDler auch Richtiges sagen dürfen. Gegen die jetzt Regierenden, gegen die Medien, nicht nur Falsches. Wenn man das nicht kapiert, organisiert man die eigene Unglaubwürdigkeit, denke ich. Dass das alles falsch sei, ist die Propaganda der Regierenden und dient nicht zuletzt der Denunziation des Richtigen.
1: Keinen Krieg gegen Russland! Wir wollen Frieden mit Russland!
2: Das Problem sind Männer.
0: Die NSDAP haben nur 33% der Stimmen gehabt. Hitler sei mit Hilfe der Konservativen an die Macht gekommen, lese ich auf dem Visagenbuch mein Kommentar dazu. Ach Manno, ihr mit eurem Parlamentsroutine-Dreh, die NSDAP wurde durch Investitionen der Reichen des Reiches groß gemacht. Jungs aus armen Familien bekamen Schuhe und braune Hemden und so weiter. Hitler flog zu seinen Wahlkrampf Reden, andere fuhren. So konnte Hitler 2 bis 3 Mal mehr Reden halten als Thälmann. Die Kommunisten agitierten bei den Reichspräsidentenwahlen 1932. Wer Hindenburg wählt, wählt Hitler. Wer Hitler wählt, wählt den Krieg. Das stand in unseren DDR-Schulgeschichtsbüchern. In der Brit wussten das nur Kommunisten und ähnlich kluge Leute, also eine kleine Minderheit. Die Sozen waren damals schon so korrupt und idiotisch wie heute und agitierten mit Hindenburg Hitler verhindern. Wir wissen ja nun, was daraus wurde. Die Brit-Lehre aus dieser Geschichte. Die Sozen logen im Westen weiter im selben Stil und halfen, die Verpeilungen bis 1933 vergessen zu machen, ihre wie die der anderen. Einige Millionärsgelder, Verwalter schrieben damals an Hindenburg dann eben einen Brief mit der Bitte, doch den Hitler zu ernennen, und das hat er dann getan. Der Parlamentszirkus war doch damals schon, wie heute, Volkstheater, die Diäten Korrupten tun, was man ihnen befiehlt, heute wie damals. Berichtung von einer Lokal- oder Regionalwahl im südlichen Sachsen. Die Freien Sachsen werden als rechtsextrem denunziert. Beide Kandidaten sechseln. Das Mitglied der rechtsextremen CDU hat aber gewonnen. Aber die rechtsextreme CDU wird nicht so genannt. Nicht rechtsextrem, damit der rechtsextreme CDUler gewinnen kann, vor dem der rechtsextrem genannt wird.
3: Mensch, der Brian May, der Gitarrist von Queen, der seine Gitarren auch immer selbst schnitzte, formuliert nun: Hallo Kids, ihr solltet mehr Beatles hören. Er sekundiert der Rolling Stone. Ich lese, die Beatles sind der Höhepunkt des Songwritings, der Performance und des Ethos der Rockmusik. I can wait another day. Paul McCartney wurde vor 2 Tagen 84 Jahre alt. Der Rolling Stones schreibt, der Schlager Helter Skelter entstand, als die Beatles vollkommen betrunken waren. Bei den Bayreuther Festspielen findet eine Gedenkveranstaltung mit Michel Friedmann statt. Zunächst wurde diese ob Sicherheitsbedenken abgesagt. Denke ich an Friedmann, dann an Wikipedia. Dort lese ich Paolo Pinkel. Illegal aus der Ukraine nach Deutschland gebrachte Prostituierte haben mit ihm Sex gehabt. Er hatte Kokain angeboten, selbst Kokain konsumiert. Es gab 2003 einen Strafbefehl, 150 Tagessätze, 70.400 Euro. Er akzeptierte, was weitere Ermittlungen und Aussagen in der Sache auch zu anderen Beteiligten abkürzte. Wenn ein solcher sich zu moralischen Dingen äußert, spiegelt er mir die gesellschaftlichen Verhältnisse.
2: Ja, ich hätte natürlich tausendmal lieber mein Leben in der DDR verbracht, als in dem Deutschland, in dem ich jetzt leben
3: Sarah
2: muss.
3: Sarah Wagenknecht empfinde ich es als mehr wert, andere kennengelernt zu haben. In Frankreichs Nationalbibliothek wurde ein Notenheft von Mozart entdeckt. Ein wertvoller Einblick in seine Arbeit als Klavierlehrer. Gerne erinnere ich Mozart von den Österreichern sehr, sehr gern als Österreicher dargestellt. Bei anderen Österreichern waren sie da zurückhaltender. Wobei wir ja auch deren Werk vollenden. In diesen Tagen, am 20. Juni 2026, einem Sonnabend festgestellt, in der kleinen Audiodatei.
4: Die Panzertruppen.
3: Guten Morgen, liebe Svetlana. Russland sendet eine eindringliche Warnung an die NATO. Pressekonferenz Maria Sacharowa, Bericht TASS. Moskau werde entschieden reagieren, sollte ein NATO-Mitgliedstaat russisches Territorium angreifen.
5: Frau Sacharowa!
3: Das Springer-Magazin Politico lehnt einen Sergei Lavrov-Artikel ab. Dann werde ich ihn lesen müssen, kommende Woche hier. Die EU streicht den Passus zum beschleunigten Ukraine-Beitritt auf Initiative Ungarns. London wird Kiew 150.000 Drohnen aus eingefrorenen russischen Vermögen liefern. Ich erwähne diese Nachricht in Zusammenhang mit eventuellen Zielkoordinaten. Die überwiegende Mehrheit der Russen vertraut Putin, so das russische Meinungsforschungszentrum WZION. UNO bekräftigt eine Unterstützung für sprachliche Vielfalt in der Ukraine. Polens Präsident entzieht Wladimir Selenskyj den Orden des Weißen Adlers. Ob der Benennung einer Einheit der ukrainischen Streitkräfte nach den Helden der UPA. Selenskyj hat dem weißrussischen Staatschef Lukaschenko ein Ultimatum gestellt. Es geht um Militärtechnik nahe der ukrainischen Grenze. Reinhard Lauterbach schreibt in der Tageszeitung Junge Welt Moskau unter Feuer zu den Drohnenangriffen am Donnerstag. 5 Treffer auf die Moskauer Raffinerie Kapotkino. Tobias Riegel kommentierten die Nachdenkseiten. Je schlechter es für Russland läuft, umso gefährlicher wird es. Die Tagesschau hetzt die Linksjugend aus internen Foren. Stalin, Mao und die DDR wären Vorbilder. Die Tagesschau formuliert Antisemitismus und Diktaturverherrlichung.
6: Das Problem sind Männer.
3: Rückkehr linker Vernunft, ich möchte es noch nicht glauben.
7: Über allem steht ein Fixstern.
3: Frank-Walter Steinmeier, SPD.
8: Das ist richtig.
3: Spricht sich für den neuen Bundespräsidenten für einen Politikprofi aus.
9: Ich heiße Howard Carpenter.
3: Also kein Habe Kerkeling. Gespräche zwischen Iran und USA verschoben. UNICEF berichtet, die Waffenruhe in Gaza ist für Kinder eine tödliche Illusion.
10: How dare you?
3: In Kuba sterben Kinder. Folge der US-Blockade.
11: Cuba stood up for the world.
3: Und Kinder hiesig peitschen einander. Süddeutsche Zeitung, Mittelschule Memmingen. 13-Jährige sollen einen Mitschüler ausgepeitscht haben. In Großbritannien wirft ein Zoobesucher einen 3-Jährigen in ein Krokodilgehege. Das Kind überlebte durch das schnelle Eingreifen der Besitzerin. Mal Vertiefung zum Angriff auf den Moskauer AfD-Abgeordneten Michael Meister. Björn Höcke schreibt nun auf seinem Telekilogramm-Kanal, nur sein Laptop rettete ihm das Leben. Antifa-Aktivisten stachen mit einem Messer auf ihn ein.
1: Keinen Krieg gegen Russland!
3: Keinen Krieg, wie gesichert, wie rechtsextrem. Landwirtschaftsminister Rainer in China erwirbt für deutsches Schweinefleisch. Deutsches Fleisch, alles andere ist Käse. Und Außenminister Johann Wadefuhl möchte UN-Zahlungen kürzen. Springers Welt berichtet, zitiert die Grüne Brugger. Zitat, die Bundesregierung sollte auf keinen Fall jetzt wie eine beleidigte Leberwurst wirken. Weiter Hitze, Entspannung nur im äußersten Norden. Gewitter möglich, Unwetter auch.
12: Moin Moin und ein schönes Wochenende gewünscht.
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3: Das war das Neueste aus der DDR1 Nachrichtenredaktion. Nun schnell zurück zur Musik.

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Das war der Rhythmus am Mittag auf Ihrem WDR 1. Folgerichtig nun das rhythmische Dessert mit rhythmischer Musik und Ausschnitten aus dem neuen Deutschland. Hören Sie uns am Sonnabend, dann gibt es danach Viktor Alders, Radio Nordsee International und Regina Toss in das Lied als Souvenir ab 16 Uhr. Die Tanzmusik ab 18 Uhr. Viel Programm, wenn Sie uns am Sonntag hören.

Da gibt es ab 14 Uhr unseren Kollegen Jürgen Eger, den Dichter, Sänger, unseren Kolumnisten und auch staubgewischt auf alten Platten seine musikalischen Erinnerungen. Aus dem Sendezentrum Stralsund meldet sich Peter Becker, 16 Uhr. 18 Uhr Hartmut König mit seinen Kolumnen. 19 Uhr die Lyrik mit Hans-Peter Körner und besinnlicher Musik. Und ab 21 Uhr die Nachrichten der Woche im Rückblick, die kleine Audiodatei der vergangenen 7 Tage.

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Ihr Sonnabendnachmittag setzt sich im Anschluss fort mit Viktor Alders. Radio Nordsee International, Westradio auf DDR 1 und Regina Toss. Nimm das Lied als Souvenir. Gute Unterhaltung an diesem Sonnabendnachmittag. In den Abend dann ab 18 Uhr mit der Tanzmusik.

0: DDR 1 macht eine kleine Pause, aber wir sind gleich zurück.
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2: 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Erste Termine, 28. März 2026, Arndt-Bause-Saal Berlin, bereits ausverkauft, Eisleben am 1. April im Mechthild-Kloster. Dann das Altstadttheater Köpenick am 7. und am 10. April ausverkauft, am 24. April der Arndt-Bause-Saal nochmal Berlin. Die eigentliche Tournee startet dann am 24. September. Dessau, Marienkirche, 18. Oktober, Reichenbach, Neuberienhaus. Dresden Komödie, 19. Oktober, 20. Oktober, die Potteswalde, die Parkseele, 21. Oktober, Stolberg, Erzgebirge, der Bürgergarten, Oelsnitz, Stadthalle, 22. Oktober, 23. 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November, 7. November, Frankfurt, Kleistforum, 8. November, Finsterwalde, Kulturweberei, 17. November, Ilmenau Festhalle, 18. November Pößneck Schützenhaus und am 19. November Staßfurt, das Salzland Theater. Regina Toss, Dagmar Gelbke.
8: Wir sind die Nachbarattraktion von Kleinpang.
2: Dagmar Friedrich.
9: Was halten Sie vom Tango?
2: Auferstehung der Ruinen.

Das neue Deutschland, Freitag, 19. Juni 1981. Der Staatsrat berief die Volkskammer der DDR zu ihrer ersten Tagung ein. Erich Honecker meldet sich zu Wort, ein überzeugendes Bekenntnis der Bürger zur Fortsetzung der bewährten Politik. Zum Aggressionsakt Tel Avivs gegen den Irak, die Botschafter arabischer Länder begrüßten die Erklärung der DDR. Die Haltung unserer Republik wurde als Ausdruck hoher Verantwortung für den Frieden gewertet. Auf einer Festveranstaltung der Liga für Völkerfreundschaft der DDR wurde am Donnerstag in Berlin das DDR-Komitee für Freundschaft mit dem palästinensischen Volk gegründet. Dr. Paul Wandel, Vizepräsident der Liga, teilte die Berufung von Werner Kirchhoff, Vizepräsident des Nationalrates der Nationalen Front der DDR, zum Präsident des neu gegründeten Komitees mit. Der Überfall Israels auf den Irak wurde auch von Frankreichs Präsident Mitterrand scharf verurteilt. Er wies darauf hin, dass Frankreich eine Verurteilung der Aktion Tel Avivs im UNO-Sicherheitsrat fordert. UdSSR-Vertreter erklärten in Genf, die USA verfolgen einen destruktiven Kurs. Hermann Axen beendete seine Reise nach Großbritannien. Er war zum Schluss in Birmingham. Einen imperialistischen Plan zur Destabilisierung der Wirtschaft in Nicaragua hat der Koordinator der politischen Kommission der Sandinistischen Befreiungsfront, Bayardo Arce, enthüllt. Eine neue Besatzersiedlung wurde gebaut im Westjordangebiet. Berichtet wird ein neues Spezialfahrzeug aus Berlin, eine Kehrmaschine aus Adlershof, flink, wendig und robust. Cottbuser Jugendkollektive wurden in das Ehrenbuch eingetragen. Werner Walde würdigte Initiativen der FDJ-Mitglieder. Erfurt, das dritte Studienjahr der Veteranenakademie, beginnt im September an der Medizinischen Akademie Erfurt. Die Katholiken in der DDR begingen das Fronleichnamfest. In Magdeburg fand ein Seminar zu sparsamen Verbrauch von Wasser statt. Unwetter gab es im Kreis Teterow. Wolkenbruch wird gemeldet. Einen Brief leitender Kader wurde an das ZK der SED gesendet. Leitende Kader der Landwirtschaft. Alle Reserven für das notwendige Leistungswachstum ausschöpfen. So der Inhalt. In Genf betont die UdSSR ihren Willen zur Abrüstung. USA-Präsident Reagan rechtfertigt den israelischen Terrorakt wider den Irak. Wachsende Schützenhilfe wird gemeldet für die Militärjunta El Salvadors. Patrioten geben zu Protokoll, der Pentagon organisiert die Vietnamkriegstaktik. Kanada verlangt mehr soziale Ausgaben. Waldbrände gab es in Frankreich. Aus Afghanistan wird berichtet, ein Forum für alle Kräfte des Volkes. Moderne Bauten im Zentrum von Kabul werden gezeigt. Auch ein Kabuler Bauarbeiter bei seiner Abschlussprüfung nach 2 Alphabetisierungskursen. 10 Städte und eine Festung in der Sowjetunion tragen den ehrenvollen Titel Heldenstadt bzw. Heldenfestung. Tunesien will den Fischfang erhöhen. Bilder vom Pressefest im Volkspark Friedrichshain auf der Berlin-Seite. Und zum Fernsehprogramm. Im ersten Rentner haben niemals Zeit, 19 Uhr. 20 Uhr die Blechkavallerie, eine Fernsehserie, danach der Verkehrskompass. Und eine Dokumentation zum 40. Jahrestag des Überfalls auf die Sowjetunion. Im zweiten Sport. Radio DDR 1, Treffpunkt Operette, danach der Krimi am Freitag, Gute Reise, Liebling. Die Welt heute Abend, 22.10 Uhr, Radio DDR 2, die Stunde der Klassik, danach Studio 80 und der Radio DDR Musikclub. Der Berliner Rundfunk brachte Musik in der Diskussion, danach Musik von Robert Schumann und Zwischen Suppe und Sechs, eine Chansonsendung, 22 Uhr, ein schöner Name. Stimme der DDR, hallo das Jugendjournal und danach die Tipp-Disco.

0: Das rhythmische Dessert wird unterbrochen für 25 Minuten. Die kleine Audiodatei. Gleich sind wir zurück.
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0: Habe ich, liebe Schlagerfreunde, eigentlich schon vermittelt, dass Schlagerfreund Marilyn Manson eine neue Single veröffentlicht aus einer neuen CD, welche die Fortsetzung der letzten sein sollte. Exit Wound heißt diese. Sie verfügt über die beim Künstler notwendige Dynamik. Der kluge Mann wählte seinen Künstlernamen ja als Wortschöpfung zwischen Marilyn Monroe und Charles Manson, die Hollywood-Schauspielerin. Und der Schlitzer in Hollywoods Bergen, der Herr Narr, zu einer Art Idol wurde. Um Frau Marilyn Monroe wird es auch gleich gehen bei Jürgen Eger. Es ist Sonnabend.
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2: Auf der Trabrennbahn in Berlin-Südwest wurde ebenfalls Marilyn Monroes gedacht, jubeln die GEZler des Westbetrüger-Tussen-Senders. Das sind Argumente. Merke, wenn es eine jahrelange Ami-TV-Serie gibt, die The Big Bang Theory heißt, dann muss es den großen Knall gegeben haben. Dann darf man weder die Existenz der Theorie verneinen, noch deren Richtigkeit. Drittmittel und Professuren gibt es dann nur noch, wenn man beide anerkennt. Analog zu dem Hollywood-Schinken Holocaust. Und wer der Ami-falschblonden Großbusigen der 1950er Filmindustrie nicht huldigt, sie nicht bejubelt, der darf weder mitreden noch vorgezeigt werden. Aber dabei doch nicht auf die Idee kommen, der damalige Ami-Präser Kennedy sei ein früher Epstein gewesen. Auf dem GEZ-Sender Hartteil Reklame. Wir sollen uns optimieren. Nicht zuletzt, je mehr das Äußere wichtig ist, desto weniger ist es das Wissen, der Charakter und so weiter. Wir nannten das mal Dialektik, Wesenerscheinung. Weshalb werden seit 10, 15 Jahren so viele Politniks als Promotionsbetrüger erwischt? Weil der Titel die Politbetrugserfolgschancen unmäßig erhöht.
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0: Europa war erst kürzlich in Armenien zu Gast, erzählen mir die GIZler anlässlich dortiger Ereignisse. Aha, war es die Landmasse oder die griechische Göttin, die zu Gast war? Auf der Autobahn von der DDR-Hauptstadt Richtung Rostock sehe ich, dass die Schilder am Rand der Autobahn auf der Rückseite blau-weiß-rot besprüht wurden. Auf der Rückfahrt sehe ich das wieder. Das sind ja die russischen Farben, denke ich, allerdings in der falschen Reihenfolge. Laut WWW ist es die Reihenfolge Frankreichs und Schleswig-Holsteins. Mir rätselhaft. Wer macht sich diesen Aufwand? Und wozu?
1: Aus Berlin, der Dichtersänger Jürgen Egger auf Radio Marabu.
0: Der Marabu bringt lange Leben unter. 4 Jahre ist das schon wieder her, dass der weggegangen ist. Wie die Zeit vergeht, meine Antwort an den Marabu. Nein, Russen sind keine Rasse. Den Russenhass Rassismus zu nennen, ist eine Tradierung der Idee der sogenannten Rassentheorie der Nazis. Wir haben in der DDR dieses Wort nicht unkritisch verwendet, die Westler immer. Wir haben es nur verwendet, um das zu erklären, was die Nazis mit diesem Wort veranstaltet haben. Mit der Rassentheorie der Nazis und mit der unkritischen Verwendung dieses Wortes wird indirekt behauptet, bis quasi bewiesen, Juden seien eine Rasse, was ich verneine. Analog, wenn man den Russenhass rassistisch nennt. Russen sind keine Rasse, wie auch Türken oder Iraner nicht. Und Russland ist auch kein Gegensatz zu Europa, sondern ein Teil von Europa, und die herrschende Westlerpropaganda verwendet die Wörter falsch. Denn wer falsch spricht, denkt auch falsch, deshalb wird falscher Sprech ausgegeben. Denn wir sprechen nicht nur, wie wir denken, sondern wir denken auch, wie wir sprechen. Ungar äußert sich qualitativ weit höher stehend als vor 4, 5 Jahren, denke ich, und stimme dem Marabu zu, sehe das aber wohl schon weit länger als er so. Wer aus Westdeutschland nach Russland geht, nähert sich zwangsläufig dem an, was wir in der DDR in der Schule gelernt haben. Es sei denn, er geht als Botschafter der Brit. Nämlich gelernt haben über Krieg und Frieden, über Russland, über Sowjetunion, über Wiedervereinigungen aller Art. Diese Sichtweise ist nicht radikal, sondern entspricht einer Gesetzmäßigkeit, sagt der Marabu. Ich widerspreche wieder. Diese Sichtweise entspricht radikal den Gesetzmäßigkeiten. In einer Welt, in der die Gesetzmäßigkeiten radikal geleugnet und ignoriert werden. Insofern habe ich zu Gerd Even immer noch etliche Differenzen, während ich bei Röper, dem Thomas, den der Marabu vergleichend erwähnte, solches lange nicht mehr höre. Der hat diesen Lernkurs ja lange vor dem Gerd Even begonnen, also schon viel länger durchgemacht und macht ihn sicherlich auch immer noch durch, denn wir lernen alle, es sei denn, wir sind tot. Immerhin erwähnt der Gerd Even seine kritische Haltung zu Wagenknechts idiotischem Nachplappern von wegen dem bösen putinschen Angriffskrieg, was der Marabu und ich ja auch seit langem kritisieren. Putin.

0: Den Russen fällt nun auf, dass sie in den westlichen Medien weniger wert seien als Tiere. Das kommt meines Erachtens unter anderem daher, dass die DDR-Bürger ab Ende 1989 zunächst nur eine kleine Gruppe, die dann immer größer wurde, weniger wert waren als Tiere. Später wurde dann diese Abwertung generalisiert. Das hat ja lange Jesus fundamentalistische Traditionen. Die Pfaffen haben den Negersklaven diesen Status zugewiesen und die Hitleristen sahen die Juden als weiße Nigger. Hitler war ja Kathole wie Adenauer und Kohl. Was aber nicht gesagt werden darf und was auch leider unsere DDR-Propaganda nicht gesagt hat. Dafür ist sie zu kritisieren. Die Propaganda und die DDR. Die westdeutsche Staatsideologie teilt das analog aus. Und zigtausende woke Weiber bejubeln das ja. Nutztiere haben definierte Rechte auf Stallgröße. Menschen haben kein Recht auf Wohnung und auch keines auf deren Größe. In der Brit. Nun sind wir DDR-Bürger also nicht Untermenschen, wie die Juden von Hitler, sondern unter Tiere und die Russen auch. E.H., also Erich Honecker, war stolz, dass es in der DDR keine Obdachlosen gab und die SED-Propaganda teilte das auch immer wieder so aus. Ich wusste das schon wertzuschätzen, als es die in meiner Lebenswirklichkeit noch nicht gab, die Obdachlosen. Ich war nicht der Einzige, aber es waren wohl zu viele DDR-Bürger, die EHs Reden nicht allzu ernst nahmen. Ich kann mich nicht erinnern, dass er jemals widerlegt worden sei in den westlichen Medien. Die Brit-Justiz verfolgte ihn ab 1990, nicht zuletzt mit dem Vorwurf Amtsmissbrauch, ergo keine Obdachlosen gleich Amtsmissbrauch, immer mehr Obdachlose gleich Amtsgebrauch. Auf RT finde ich später, dass Wladimir Wladimirowitsch selbst diese Geringschätzung der Russen durch die Westler kritisiert. Putin meint, dass die Angriffe der Ukros gegen Russland nicht erzählt werden. Die Reaktionen werden dann als böse Aggression erzählt. Das gehe seit 2014 so. Nein, das war schon immer so. Jedenfalls für uns DDR-Bürger Wissensstand für die deutsche europäische Geschichte seit Weltkrieg I. Das hat sich seither weiterentwickelt, insbesondere aber in der Goebbels-Propaganda, dann gegen Vietnam, gegen Nicaragua, gegen die DDR und so weiter. Die Stasi wird von den Besatzern nie erzählt als agierend gegen von außen organisierte und geführte und bezahlte Schadensaggression. Wenn Putin dies als Qualität der westlichen Medien identifiziert, was meint er dann, was diese Medien gegen uns DDR-Bürger veranstaltet haben und veranstalten? Das hat er wohl 0,0 auf dem Schirm. Daniel meint, Höcke meine nicht, was er sagt, wolle nur abholen meine Antwort an ihn. Woher weißt du das? Also, dass er nichts so meint, was er und wie er es sagt. Dass er nicht will, was er sagt. Alles für Deutschland. Das entspricht dem Britgeist der 1950er bis in die 1990er. So haben die Westler ihren Nachwuchs erzogen. Keinen Krieg mit Russland. Das entspricht der Argumentation der Westler bis zurück zu Bismarck. Und diese Ideologieausteilung galt bis in die 2000er Jahre. Der ist Britlehrer. Und er spricht wie ein Britlehrer. In den 1980ern und 1990ern gab es ja berufsverbotene Lehrer, weil die DKP-Mitglieder waren. Die hätten das ebenso sagen können, keinen Krieg mit Russland. Wenn Sie ihn als Verurteilten erzählen, vergessen Sie immer, es waren SPD, FDP, CDU-Richter wegen eines Spruchs, den ich nicht als faschistisch qualifiziere. Während die doofe Diätendröge in einer Laberschau im GEZ-TV mal eben jedem das Seine sagte und fast niemand es merkte, schon gar nicht wurde sie deshalb strafverfolgt. Also kann man auch nicht sagen, dass sie verurteilt wurde. Höcke ist, ich schreibe es seit über einem Jahrzehnt, unzufriedene CDU. Wie die ganze AfD, weit überwiegend. Und es gab immer konservative, rechte Kapitalismusfans und so weiter, auch Antikommunisten, die gegen Krieg waren und für Deutschland. Ich habe keine Probleme damit, auch solchen Interessen zuzubilligen, die von der offiziellen Politik und Ideologie abweichen. Der hat meines Erachtens nie etwas Rechteres erzählt, als ich in den 1960ern bis 1990ern von CDUs gehört habe, aber zu Teilen auch von SPDlern und FDPlern. Genscher war ein CIA-Agent und NSDAP-Mitglied, der ist nie ausgetreten. Und wie ich ebenfalls so oft gesagt habe, das Falsche sind nicht seine Sprüche, das Falsche ist meines Erachtens, dass wir nicht sagen dürfen, was wir für richtig halten. Nicht in einer angemessenen Öffentlichkeit, was er darf und kann. Damit wird die falsche Alternative AfD den unteren schmackhaft gemacht, wie in Amiland mal der Obama, mal der Trump. Was aber falsch erklärt wird, also wie die falsche Alternative inszeniert wird, wenn man so tut, als würde er nur Falsches sagen. Die Wirksamkeit der AfDler erklärt man meines Erachtens falsch, wenn man so tut, als würden die nur Falsches sagen. Die Herrschaft bringt die AfD in Stellung als falsche Alternative zu den jetzt Regierenden, indem die AfDler auch Richtiges sagen dürfen. Gegen die jetzt Regierenden, gegen die Medien, nicht nur Falsches. Wenn man das nicht kapiert, organisiert man die eigene Unglaubwürdigkeit, denke ich. Dass das alles falsch sei, ist die Propaganda der Regierenden und dient nicht zuletzt der Denunziation des Richtigen.
1: Keinen Krieg gegen Russland! Wir wollen Frieden mit Russland!
2: Das Problem sind Männer.
0: Die NSDAP habe nur 33% der Stimmen gehabt. Hitler sei mit Hilfe der Konservativen an die Macht gekommen, lese ich auf dem Visagenbuch mein Kommentar dazu. Ach Manno, ihr mit eurem Parlamentsroutine-Dreh, die NSDAP wurde durch Investitionen der Reichen des Reiches groß gemacht. Jungs aus armen Familien bekamen Schuhe und braune Hemden und so weiter. Hitler flog zu seinen Wahlkrampf. Reden, andere fuhren. So konnte Hitler 2 bis 3 Mal mehr Reden halten als Thälmann. Die Kommunisten agitierten bei den Reichspräsidentenwahlen 1932. Wer Hindenburg wählt, wählt Hitler. Wer Hitler wählt, wählt den Krieg. Das stand in unseren DDR-Schulgeschichtsbüchern. In der Brit wussten das nur Kommunisten und ähnlich kluge Leute, also eine kleine Minderheit. Die Sozen waren damals schon so korrupt und idiotisch wie heute und agitierten mit Hindenburg Hitler verhindern. Wir wissen ja nun, was daraus wurde. Die Brit-Lehre aus dieser Geschichte. Die Sozen logen im Westen weiter im selben Stil und halfen, die Verpeilungen bis 1933 vergessen zu machen, ihre wie die der anderen. Einige Millionärsgelder, Verwalter schrieben damals an Hindenburg dann eben einen Brief mit der Bitte, doch den Hitler zu ernennen, und das hat er dann getan. Der Parlamentszirkus war doch damals schon, wie heute, Volkstheater, die Diätenkorrupten tun, was man ihnen befiehlt, heute wie damals. Berichtung von einer Lokal- oder Regionalwahl im südlichen Sachsen. Die Freien Sachsen werden als rechtsextrem denunziert. Beide Kandidaten sechseln. Das Mitglied der rechtsextremen CDU hat aber gewonnen. Aber die rechtsextreme CDU wird nicht so genannt. Nicht rechtsextrem, damit der rechtsextreme CDUler gewinnen kann vor dem, der rechtsextrem genannt wird.
3: Mensch, der Brian May, der Gitarrist von Queen, der seine Gitarren auch immer selbst schnitzte, formuliert nun: Hallo Kids, ihr solltet mehr Beatles hören. Er sekundiert der Rolling Stone. Ich lese: Die Beatles sind der Höhepunkt des Songwritings, der Performance und des Ethos der Rockmusik. I can wait another day. Paul McCartney wurde vor 2 Tagen 84 Jahre alt. Der Rolling Stones schreibt, der Schlager Helter Skelter entstand, als die Beatles vollkommen betrunken waren. Bei den Bayreuther Festspielen findet eine Gedenkveranstaltung mit Michel Friedmann statt. Zunächst wurde diese ob Sicherheitsbedenken abgesagt. Denke ich an Friedmann, dann an Wikipedia. Dort lese ich Paolo Pinkel. Illegal aus der Ukraine nach Deutschland gebrachte Prostituierte haben mit ihm Sex gehabt. Er hatte Kokain angeboten, selbst Kokain konsumiert. Es gab 2003 einen Strafbefehl, 150 Tagessätze, 70.400 Euro. Er akzeptierte, was weitere Ermittlungen und Aussagen in der Sache auch zu anderen Beteiligten abkürzte. Wenn ein solcher sich zu moralischen Dingen äußert, spiegelt er mir die gesellschaftlichen Verhältnisse.
2: Ja, ich hätte natürlich tausendmal lieber mein Leben in der DDR verbracht, als in dem Deutschland, in dem ich jetzt leben
3: Sarah Wagenknecht empfinde ich es als mehr wert, andere kennengelernt zu haben. In Frankreichs Nationalbibliothek wurde ein Notenheft von Mozart entdeckt. Ein wertvoller Einblick in seine Arbeit als Klavierlehrer. Gerne erinnere ich Mozart, von den Österreichern sehr, sehr gern als Österreicher dargestellt. Bei anderen Österreichern waren sie da zurückhaltender. Wobei wir ja auch deren Werk vollenden. In diesen Tagen, am 20. Juni 2026, einem Sonnabend festgestellt, in der kleinen Audiodatei.
4: Die Panzertruppen.
3: Guten Morgen, liebe Svetlana. Russland sendet eine eindringliche Warnung an die NATO. Pressekonferenz Maria Sacharowa, Bericht TASS. Moskau werde entschieden reagieren, sollte ein NATO-Mitgliedstaat russisches Territorium angreifen.
5: Frau Sacharowa!
3: Das Springer-Magazin Politico lehnt einen Sergei Lavrov-Artikel ab. Dann werde ich ihn lesen müssen, kommende Woche hier. Die EU streicht den Passus zum beschleunigten Ukraine-Beitritt auf Initiative Ungarns. London wird Kiew 150.000 Drohnen aus eingefrorenen russischen Vermögen liefern. Ich erwähne diese Nachricht in Zusammenhang mit eventuellen Zielkoordinaten. Die überwiegende Mehrheit der Russen vertraut Putin, so das russische Meinungsforschungszentrum WZIOM. Die UNO bekräftigt eine Unterstützung für sprachliche Vielfalt in der Ukraine. Polens Präsident entzieht Wladimir Selenskyj den Orden des Weißen Adlers. Ob der Benennung einer Einheit der ukrainischen Streitkräfte nach den Helden der UPA. Selenskyj hat dem weißrussischen Staatschef Lukaschenko ein Ultimatum gestellt. Es geht um Militärtechnik nahe der ukrainischen Grenze. Reinhard Lauterbach schreibt in der Tageszeitung Junge Welt Moskau unter Feuer zu den Drohnenangriffen am Donnerstag. 5 Treffer auf die Moskauer Raffinerie Kapotkino. Tobias Riegel kommentierten die Nachdenkseiten. Je schlechter es für Russland läuft, umso gefährlicher wird es. Die Tagesschau hetzt die Linksjugend aus internen Foren. Stalin, Mao und die DDR wären Vorbilder. Die Tagesschau formuliert Antisemitismus und Diktaturverherrlichung.
6: Das Problem sind Männer.
3: Rückkehr linker Vernunft, ich möchte es noch nicht glauben.
7: Über allem steht ein Fixstern.
3: Frank-Walter Steinmeier, SPD.
8: Das ist richtig.
3: Spricht sich für den neuen Bundespräsidenten, für einen Politikprofi aus.
9: Ich heiße Hautkarten.
3: Also kein Habe Kerkeling. Gespräche zwischen Iran und USA verschoben. UNICEF berichtet, die Waffenruhe in Gaza ist für Kinder eine tödliche Illusion.
10: How dare you?
3: In Kuba sterben Kinder. Folge der US-Blockade.
11: Cuba stood up for the world.
3: Und Kinder hiesig peitschen einander. Süddeutsche Zeitung, Mittelschule Memmingen. 13-Jährige sollen einen Mitschüler ausgepeitscht haben. In Großbritannien wirft ein Zoobesucher einen 3-Jährigen in ein Krokodilgehege. Das Kind überlebte durch das schnelle Eingreifen der Besitzerin. Wahlvertiefung zum Angriff auf den Moskauer AfD-Abgeordneten Michael Meister. Björn Höcke schreibt nun auf seinem Telekilogramm-Kanal, nur sein Laptop rettete ihm das Leben. Antifa-Aktivisten stachen mit einem Messer auf ihn ein.
1: Keinen Krieg gegen Russland!
3: Keinen Krieg, wie gesichert, wie rechtsextrem. Landwirtschaftsminister Rainer in China erwirbt für deutsches Schweinefleisch. Deutsches Fleisch, alles andere ist Käse. Und Außenminister Johann Wadefuhl möchte UN-Zahlungen kürzen. Springers Welt berichtet, zitiert die Grüne Brugger, Zitat, die Bundesregierung sollte auf keinen Fall jetzt wie eine beleidigte Leberwurst wirken. Weiter Hitze, Entspannung nur im äußersten Norden, Gewitter möglich, Unwetter auch.
12: Moin moin und ein schönes Wochenende gewünscht.
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3: Zurück auf DDR 1, das rhythmische Dessert. Wir bringen Ihnen den Klang des Rundfunks und des Fernsehens der DDR zurück. Weiter geht es nach 14 Uhr mit Viktor Alders, Radio Nordsee International, Westradio auf DDR 1. Viktor Alders lebt in Den Haag und von Den Haag aus hatte man eine gute Sicht auf die Seesender der 70er Jahre. Ab 16 Uhr, unsere Kollegin Regina Thorsten nimmt das Lied als Souvenir und das geht dann nahtlos über in die Tanzmusik.

In das neue Deutschland, Montag, der 20. Juni 1988. Eine makabere Überschrift auf Seite 1. Über 1000 Persönlichkeiten aus 111 Ländern zu offenen Friedensdialog. Heute beginnt in Berlin das internationale Treffen für kernwaffenfreie Zonen. Eine Initiative von Erich Honecker fand weltweit lebhaften Widerhall. Presse, Rundfunk und Fernsehstationen aus aller Welt berichten. Auch das Fernsehen und der Rundfunk der DDR berichten. Einen Gruß von Michail Gorbatschow gab es an das Berliner Treffen. Katharina Witt moderierte am Wochenende eine Großveranstaltung für kernwaffenfreie Zonen mit weltbekannten Stars in Berlin. Das ganze Berlin-Weißensee, mit dabei City, Hannes Wader, Heinz-Rudolf Kunze, Big Country, Bryan Adams. Neben Katharina Witt moderierte Dieter Dehm. Auch auf der Bühne aus Polen WuWu, Rockhaus, Fischerset und Marillion aus Großbritannien. Über 120.000 begeisterte Zuhörer erlebten dieses Konzert. Es war der Höhepunkt der Friedenswoche der FDJ. International, die gegen die Regierung in Nicaragua operierenden Contras haben erneut Stützpunkte der Armee angegriffen und damit die vereinbarte Waffenruhe gebrochen. Extremisten haben am Sonntag in den benachbarten indischen Unionsstaaten Punjab und Haryana 25 Menschen ermordet und 37 zum Teil schwer verletzt. Pressefeste gab es in Dresden und Neubrandenburg. Eine Grußadresse wurde versandt an die Lößnitzer zum 750. Stadtjubiläum. In Leipzig wurden verdiente Mitarbeiter der Wasserwirtschaft geehrt. Die Bevölkerung und Industrie werde stabil mit Wasser versorgt. Auch ergebnisreich die Arbeit der Kollektive im Verkehrswesen. Der Evangelische Kirchentag in Rostock war abgeschlossen, 20. Juni 1988. In Toronto, Kanada, begann das 14. Gipfeltreffen der 7 führenden kapitalistischen Industriestaaten. Ausschreitungen gab es bei einem Rockkonzert in Berlin-West. Das Fernsehen der DDR berichtete vom internationalen Treffen für kernwaffenfreie Zonen in Berlin. 20 Uhr gab es das festliche Konzert. Eine Direktübertragung aus dem Schauspielhaus Berlin. Der Spielfilm Ein kleiner Partner um 23.50 Uhr. Im Fernsehen, im zweiten, wurde 15.30 Uhr ein DEFA-Klassiker wiederholt, ein irrer Duft von frischem Heu. Abends wiederholt die Kultserie Zur See. Nachts dann noch Sportspezial, 23.15 Uhr, das ist Musik für Sie, und 0.45 Uhr vom Scheitel bis zur Sohle, ein Modemagazin.

Sendeschiff Mebo 2 auch auf dem Gebiet der DDR zu empfangen. Dem von den Schweizern Erwin Meister und Edwil Bollier gegründeten Sender wurde vorgeworfen, nach Sendeschluss im Auftrag des MFS der DDR verschlüsselte Botschaften zu übermitteln. Sendete auf Kurzwelle, Mittelwelle und auch auf UKW. Vom Den Haag-nahen Strand Sreveningen waren die Schiffe zu sehen. Von dort meldet sich jetzt unser holländischer Kollege Victor Alders, der Piratenradiosendung auf DDR 1. Radio Nordsee International.

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2: Bitte schön, Jack von Radio 0.

0: Fernsehen. Fernsehen hat zusammengearbeitet früher mit dem DDR-Fernsehen. Ja, da kann ich mich noch erinnern an Countdown von Veronika. Das war auch bei RF99 in der DDR.
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2: Hallo, hier ist der Zöllner und ihr hört einen schönen Song unseres Albums Dürr und das Glück, keine Schweine.

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2: An die Friedensaktivisten. Bitte erinnert bei euren Veranstaltungen auch an Olof Palme und die Olof Palme Friedensmärsche, die im Herbst 1987 in der DDR stattgefunden haben. Am 2. September letzten Jahres haben wir die Olof Palme Friedensmärsche in Stralsund wieder aufgenommen, um an das Lebenswerk von Olof Palme zu erinnern. Und da auch 1987 die Märsche in Stralsund begannen. Palme besuchte 84 Stralsund und nach seiner Ermordung am 28. Februar 86 wurden Plätze in mehreren Städten nach ihm benannt. Kein anderer westlicher Politiker hatte sich so wie der damalige schwedische Ministerpräsident für Frieden, Völkerverständigung, atomare Abrüstung und eine Annäherung zwischen den Ost- und Westblöcken eingesetzt. 2023 haben in den folgenden Städten Olof Palme Friedensmärsche stattgefunden: Stralsund, Potsdam, Neubrandenburg, Barth, Rostock, Pasewalk, Bad Doberan, Grimmen, Warenmöritz, Roßwein, Dresden, Bad Düben.

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2: Habe ich, liebe Schlagerfreunde, eigentlich schon vermittelt, dass Schlagerfreund Marilyn Manson eine neue Single veröffentlicht aus einer neuen CD, welche die Fortsetzung der letzten sein sollte. Exit Wound heißt diese. Sie verfügt über die beim Künstler notwendige Dynamik. Der kluge Mann wählte seinen Künstlernamen ja als Wortschöpfung zwischen Marilyn Monroe und Charles Manson. Die Hollywood-Schauspielerin und der Schlitzer in Hollywoods Bergen, der Herr Narr, zu einer Art Idol wurde. Um Frau Marilyn Monroe wird es auch gleich gehen bei Jürgen Eger. Es ist Sonnabend.
3: Und nun das

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4: Auf der Trabrennbahn in Berlin Südwest wurde ebenfalls Marilyn Monroes gedacht, jubeln die GEZler des Westbetrüger-Tussensenders. Das sind Argumente. Merke, wenn es eine jahrelange Ami-TV-Serie gibt, die The Big Bang Theory heißt, dann muss es den großen Knall gegeben haben. Dann darf man weder die Existenz der Theorie verneinen, noch deren Richtigkeit. Drehmittel und Professuren gibt es dann nur noch, wenn man beide anerkennt. Analog zu dem Hollywood-Schinken Holocaust. Und wer der Ami-falschblonden Großbusigen der 1950er Filmindustrie nicht huldigt, sie nicht bejubelt, der darf weder mitreden noch vorgezeigt werden. Aber dabei doch nicht auf die Idee kommen, der damalige Ami-Präser Kennedy sei ein früher Epstein gewesen. Auf dem GEZ-Sender Hartteil Reklame. Wir sollen uns optimieren. Nicht zuletzt, je mehr das Äußere wichtig ist, desto weniger ist es das Wissen, der Charakter und so weiter. Wir nannten das mal Dialektik Wesenerscheinung. Weshalb werden seit 10, 15 Jahren so viele Politniks als Promotionsbetrüger erwischt? Weil der Titel die Politbetrugserfolgschancen unmäßig erhöht.
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0: Europa war erst kürzlich in Armenien zu Gast, erzählen mir die GIZler anlässlich dortiger Ereignisse. Aha, war es die Landmasse oder die griechische Göttin, die zu Gast war? Auf der Autobahn von der DDR-Hauptstadt Richtung Rostock sehe ich, dass die Schilder am Rand der Autobahn auf der Rückseite blau-weiß-rot besprüht wurden. Auf der Rückfahrt sehe ich das wieder. Das sind ja die russischen Farben, denke ich, allerdings in der falschen Reihenfolge. Laut WWW ist es die Reihenfolge Frankreichs und Schleswig-Holsteins. Mir rätselhaft. Wer macht sich diesen Aufwand? Und wozu?
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0: Der Marabu bringt lange Leben Ungar. 4 Jahre ist das schon wieder her, dass der weggegangen ist. Wie die Zeit vergeht, meine Antwort an den Marabu. Nein, Russen sind keine Rasse. Den Russenhass Rassismus zu nennen, ist eine Tradierung der Idee der sogenannten Rassentheorie der Nazis. Wir haben in der DDR dieses Wort nicht unkritisch verwendet, die Westler immer. Wir haben es nur verwendet, um das zu erklären, was die Nazis mit diesem Wort veranstaltet haben. Mit der Rassentheorie der Nazis und mit der unkritischen Verwendung dieses Wortes wird indirekt behauptet, bis quasi bewiesen, Juden seien eine Rasse, was ich verneine. Analog, wenn man den Russenhass rassistisch nennt, Russen sind keine Rasse, wie auch Türken oder Iraner nicht. Und Russland ist auch kein Gegensatz zu Europa, sondern ein Teil von Europa, und die herrschende Westlerpropaganda verwendet die Wörter falsch, denn wer falsch spricht, denkt auch falsch, deshalb wird falscher Sprech ausgegeben. Denn wir sprechen nicht nur, wie wir denken, sondern wir denken auch, wie wir sprechen. Ungar äußert sich qualitativ weit höher stehend als vor 4-5 Jahren, denke ich, und stimme dem Marabu zu, sehe das aber wohl schon weit länger als er so. Wer aus Westdeutschland nach Russland geht, nähert sich zwangsläufig dem an, was wir in der DDR in der Schule gelernt haben. Es sei denn, er geht als Botschafter der Brit. Nämlich gelernt haben über Krieg und Frieden, über Russland, über Sowjetunion, über Wiedervereinigungen aller Art. Diese Sichtweise ist nicht radikal, sondern entspricht einer Gesetzmäßigkeit, sagt der Marabu. Ich widerspreche wieder. Diese Sichtweise entspricht radikal den Gesetzmäßigkeiten. In einer Welt, in der die Gesetzmäßigkeiten radikal geleugnet und ignoriert werden. Insofern habe ich zu Gerd Ewen immer noch etliche Differenzen, während ich bei Röper, dem Thomas, den der Marabu vergleichend erwähnte, solches lange nicht mehr höre. Der hat diesen Lernkurs ja lange vor dem Gerd Ewen begonnen, also schon viel länger durchgemacht und macht ihn sicherlich auch immer noch durch, denn wir lernen alle, es sei denn, wir sind tot. Immerhin erwähnt der Gerd Ewen seine kritische Haltung zu Wagenknechts idiotischem Nachplappern von wegen dem bösen putinschen Angriffskrieg, was der Marabu und ich ja auch seit langem kritisieren.
2: Tod.

0: Den Russen fällt nun auf, dass sie in den westlichen Medien weniger wert seien als Tiere. Das kommt meines Erachtens unter anderem daher, dass die DDR-Bürger ab Ende 1989 zunächst nur eine kleine Gruppe, die dann immer größer wurde, weniger wert waren als Tiere. Später wurde dann diese Abwertung generalisiert. Das hat ja lange Jesus fundamentalistische Traditionen. Die Pfaffen haben den Negersklaven diesen Status zugewiesen und die Hitleristen sahen die Juden als weiße Nigger. Hitler war ja Kathole wie Adenauer und Kohl. Was aber nicht gesagt werden darf und was auch leider unsere DDR-Propaganda nicht gesagt hat. Dafür ist sie zu kritisieren. Die Propaganda und die DDR. Die westdeutsche Staatsideologie teilt das analog aus. Und zigtausende woke Weiber bejubeln das ja. Nutztiere haben definierte Rechte auf Stallgröße. Menschen haben kein Recht auf Wohnung und auch keines auf deren Größe. In der Brit. Nun sind wir DDR-Bürger also nicht Untermenschen, wie die Juden von Hitler, sondern unter Tiere und die Russen auch. E.H., also Erich Honecker, war stolz, dass es in der DDR keine Obdachlosen gab und die SED-Propaganda teilte das auch immer wieder so aus. Ich wusste das schon wertzuschätzen, als es die in meiner Lebenswirklichkeit noch nicht gab, die Obdachlosen. Ich war nicht der Einzige, aber es waren wohl zu viele DDR-Bürger, die EHs Reden nicht allzu ernst nahmen. Ich kann mich nicht erinnern, dass er jemals widerlegt worden sei in den westlichen Medien. Die Britjustiz verfolgte ihn ab 1990, nicht zuletzt mit dem Vorwurf Amtsmissbrauch. Ergo, keine Obdachlosen gleich Amtsmissbrauch, immer mehr Obdachlose gleich Amtsgebrauch. Auf RT finde ich später, dass Wladimir Wladimirowitsch selbst diese Geringschätzung der Russen durch die Westler kritisiert. Putin meint, dass die Angriffe der Ukros gegen Russland nicht erzählt werden. Die Reaktionen werden dann als böse Aggression erzählt. Das gehe seit 2014 so. Nein, das war schon immer so. Jedenfalls für uns DDR-Bürger Wissensstand für die deutsche europäische Geschichte seit Weltkrieg I. Das hat sich seither weiterentwickelt, insbesondere aber in der Goebbels-Propaganda, dann gegen Vietnam, gegen Nicaragua, gegen die DDR und so weiter. Die Stasi wird von den Besatzern nie erzählt als agierend gegen von außen organisierte und geführte und bezahlte Schadensaggression. Wenn Putin dies als Qualität der westlichen Medien identifiziert, was meint er dann, was diese Medien gegen uns DDR-Bürger veranstaltet haben und veranstalten? Das hat er wohl 0,0 auf dem Schirm. Daniel meint, Höcke meine nicht, was er sagt, wolle nur abholen meine Antwort an ihn. Woher weißt du das? Also, dass er nichts so meint, was er und wie er es sagt. Dass er nicht will, was er sagt. Alles für Deutschland. Das entspricht dem Britgeist der 1950er bis in die 1990er. So haben die Westler ihren Nachwuchs erzogen. Keinen Krieg mit Russland. Das entspricht der Argumentation der Westler bis zurück zu Bismarck. Und diese Ideologieausteilung galt bis in die 2000er Jahre. Der ist Britlehrer. Und er spricht wie ein Britlehrer. In den 1980ern und 1990ern gab es ja berufsverbotene Lehrer, weil die DKP-Mitglieder waren. Die hätten das ebenso sagen können, keinen Krieg mit Russland. Wenn Sie ihn als Verurteilten erzählen, vergessen Sie immer, es waren SPD, FDP, CDU-Richter wegen eines Spruchs, den ich nicht als faschistisch qualifiziere. Während die doofe Diätendröge in einer Laberschau im GEZ-TV mal eben jedem das Seine sagte und fast niemand es merkte, schon gar nicht wurde sie deshalb strafverfolgt. Also kann man auch nicht sagen, dass sie verurteilt wurde. Höcke ist, ich schreibe es seit über einem Jahrzehnt, unzufriedene CDU. Wie die ganze AfD weit überwiegend. Und es gab immer konservative, rechte Kapitalismusfans und so weiter, auch Antikommunisten, die gegen Krieg waren und für Deutschland. Ich habe keine Probleme damit, auch solchen Interessen zuzubilligen, die von der offiziellen Politik und Ideologie abweichen. Der hat meines Erachtens nie etwas Rechteres erzählt, als ich in den 1960ern bis 1990ern von CDUs gehört habe, aber zu Teilen auch von SPDlern und FDPlern. Genscher war ein CIA-Agent und NSDAP-Mitglied, der ist nie ausgetreten. Und wie ich ebenfalls so oft gesagt habe, das Falsche sind nicht seine Sprüche, das Falsche ist meines Erachtens, dass wir nicht sagen dürfen, was wir für richtig halten. Nicht in einer angemessenen Öffentlichkeit, was er darf und kann. Damit wird die falsche Alternative AfD den unteren schmackhaft gemacht, wie in Amiland mal der Obama, mal der Trump. Was aber falsch erklärt wird, also wie die falsche Alternative inszeniert wird, wenn man so tut, als würde er nur Falsches sagen. Die Wirksamkeit der AfDler erklärt man meines Erachtens falsch, wenn man so tut, als würden die nur Falsches sagen. Die Herrschaft bringt die AfD in Stellung als falsche Alternative zu den jetzt Regierenden, indem die AfDler auch Richtiges sagen dürfen. Gegen die jetzt Regierenden, gegen die Medien, nicht nur Falsches. Wenn man das nicht kapiert, organisiert man die eigene Unglaubwürdigkeit, denke ich. Dass das alles falsch sei, ist die Propaganda der Regierenden und dient nicht zuletzt der Denunziation des Richtigen.
1: Keinen Krieg gegen Russland! Wir wollen Frieden mit Russland!
2: Das Problem sind Männer.
0: Die NSDAP haben nur 33% der Stimmen gehabt. Hitler sei mit Hilfe der Konservativen an die Macht gekommen, lese ich auf dem Visagenbuch mein Kommentar dazu. Ach Manno, ihr mit eurem Parlamentsroutine-Dreh, die NSDAP wurde durch Investitionen der Reichen des Reiches groß gemacht. Jungs aus armen Familien bekamen Schuhe und braune Hemden und so weiter. Hitler flog zu seinen Wahlkrampf Reden, andere fuhren. So konnte Hitler 2 bis 3 Mal mehr Reden halten als Thälmann. Die Kommunisten agitierten bei den Reichspräsidentenwahlen 1932. Wer Hindenburg wählt, wählt Hitler. Wer Hitler wählt, wählt den Krieg. Das stand in unseren DDR-Schulgeschichtsbüchern. In der Brit wussten das nur Kommunisten und ähnlich kluge Leute, also eine kleine Minderheit. Die Sozen waren damals schon so korrupt und idiotisch wie heute und agitierten mit Hindenburg Hitler verhindern. Wir wissen ja nun, was daraus wurde. Die Brit-Lehre aus dieser Geschichte. Die Sozen logen im Westen weiter im selben Stil und halfen, die Verpeilungen bis 1933 vergessen zu machen, ihre wie die der anderen. Einige Millionärsgelder, Verwalter, schrieben damals an Hindenburg dann eben einen Brief mit der Bitte, doch den Hitler zu ernennen, und das hat er dann getan. Der Parlamentszirkus war doch damals schon, wie heute, Volkstheater, die Diäten Korrupten tun, was man ihnen befiehlt, heute wie damals. Berichtung von einer Lokal- oder Regionalwahl im südlichen Sachsen. Die Freien Sachsen werden als rechtsextrem denunziert. Beide Kandidaten sechseln. Das Mitglied der rechtsextremen CDU hat aber gewonnen. Aber die rechtsextreme CDU wird nicht so genannt. Nicht rechtsextrem, damit der rechtsextreme CDUler gewinnen kann, vor dem der rechtsextrem genannt wird.
3: Mensch, der Brian May, der Gitarrist von Queen, der seine Gitarren auch immer selbst schnitzte, formuliert nun: Hallo Kids, ihr solltet mehr Beatles hören. Es sekundiert der Rolling Stone. Ich lese, die Beatles sind der Höhepunkt des Songwritings, der Performance und des Ethos der Rockmusik. I can wait another day. Paul McCartney wurde vor 2 Tagen 84 Jahre alt. Der Rolling Stones schreibt, der Schlager Helter Skelter entstand, als die Beatles vollkommen betrunken waren. Bei den Bayreuther Festspielen findet eine Gedenkveranstaltung mit Michel Friedmann statt. Zunächst wurde diese ob Sicherheitsbedenken abgesagt. Denke ich an Friedmann, dann an Wikipedia. Dort lese ich Paolo Pinkel. Illegal aus der Ukraine nach Deutschland gebrachte Prostituierte haben mit ihm Sex gehabt. Er hatte Kokain angeboten, selbst Kokain konsumiert. Es gab 2003 einen Strafbefehl, 150 Tagessätze, 70.400 Euro. Er akzeptierte, was weitere Ermittlungen und Aussagen in der Sache auch zu anderen Beteiligten abkürzte. Wenn ein solcher sich zu moralischen Dingen äußert, spiegelt er mir die gesellschaftlichen Verhältnisse.
2: Ja, ich hätte natürlich tausendmal lieber mein Leben in der DDR verbracht, als in dem Deutschland, in dem ich jetzt leben
3: Sarah
2: muss.
3: Sarah Wagenknecht empfinde ich es als mehr wert, andere kennengelernt zu haben. In Frankreichs Nationalbibliothek wurde ein Notenheft von Mozart entdeckt, ein wertvoller Einblick in seine Arbeit als Klavierlehrer. Gerne erinnere ich Mozart, von den Österreichern sehr, sehr gern als Österreicher dargestellt. Bei anderen Österreichern waren sie da zurückhaltender, wobei wir ja auch deren Werk vollenden. In diesen Tagen, am 20. Juni 2026, einem Sonnabend festgestellt, in der kleinen Audiodatei.
4: Die Panzertruppen.
3: Guten Morgen, liebe Svetlana. Russland sendet eine eindringliche Warnung an die NATO. Pressekonferenz Maria Sacharowa, Bericht TASS. Moskau werde entschieden reagieren, sollte ein NATO-Mitgliedstaat russisches Territorium angreifen.
5: Frau Sacharowa!
3: Das Springer-Magazin Politico lehnt einen Sergei Lavrov-Artikel ab. Dann werde ich ihn lesen müssen, kommende Woche hier. Die EU streicht den Passus zum beschleunigten Ukraine-Beitritt auf Initiative Ungarns. London wird Kiew 150.000 Drohnen aus eingefrorenen russischen Vermögen liefern. Ich erwähne diese Nachricht in Zusammenhang mit eventuellen Zielkoordinaten. Die überwiegende Mehrheit der Russen vertraut Putin, so das russische Meinungsforschungszentrum WZIOM. UNO bekräftigt eine Unterstützung für sprachliche Vielfalt in der Ukraine. Polens Präsident entzieht Wladimir Selenskyj den Orden des Weißen Adlers. Ob der Benennung einer Einheit der ukrainischen Streitkräfte nach den Helden der UPA. Selenskyj hat dem weißrussischen Staatschef Lukaschenko ein Ultimatum gestellt. Es geht um Militärtechnik nahe der ukrainischen Grenze. Reinhard Lauterbach schreibt in der Tageszeitung Junge Welt: Moskau unter Feuer. Zu den Drohnenangriffen am Donnerstag. 5 Treffer auf die Moskauer Raffinerie Kapotkino. Tobias Riegel kommentierten die Nachdenkseiten: Je schlechter es für Russland läuft, umso gefährlicher wird es. Die Tagesschau hetzt die Linksjugend aus internen Foren. Stalin, Mao und die DDR wären Vorbilder. Die Tagesschau formuliert Antisemitismus und Diktaturverherrlichung.
6: Das Problem sind Männer.
3: Rückkehr linker Vernunft, ich möchte es noch nicht glauben.
7: Über allem steht ein Fixstern.
3: Frank-Walter Steinmeier, SPD.
8: Das ist richtig.
3: Spricht sich für den neuen Bundespräsidenten, für einen Politikprofi aus.
9: Ich heiße Hautkarten.
3: Also kein Happe Kerkeling. Gespräche zwischen Iran und USA verschoben. UNICEF berichtet, die Waffenruhe in Gaza ist für Kinder eine tödliche Illusion.
10: How dare you?
3: In Kuba sterben Kinder, Folge der US-Blockade.
11: Cuba stood up for the world.
3: Und Kinder hiesig peitschen einander. Süddeutsche Zeitung, Mittelschule Memmingen. 13-Jährige sollen einen Mitschüler ausgepeitscht haben. In Großbritannien wirft ein Zoobesucher einen 3-Jährigen in ein Krokodilgehege. Das Kind überlebte durch das schnelle Eingreifen der Besitzerin. Wahlvertiefung zum Angriff auf den Moskauer AfD-Abgeordneten Michael Meister. Björn Höcke schreibt nun auf seinem Telekilogramm-Kanal, nur sein Laptop rettete ihm das Leben. Antifa-Aktivisten stachen mit einem Messer auf ihn ein.
1: Keinen Krieg gegen Russland!
3: Keinen Krieg, wie gesichert, wie rechtsextrem. Landwirtschaftsminister Rainer in China erwirbt für deutsches Schweinefleisch. Deutsches Fleisch, alles andere ist Käse. Und Außenminister Johann Wadefuhl möchte UN-Zahlungen kürzen. Springers Welt berichtet, zitiert die Grüne Brugger, Zitat, die Bundesregierung sollte auf keinen Fall jetzt wie eine beleidigte Leberwurst wirken. Weiter Hitze, Entspannung nur im äußersten Norden, Gewitter möglich, Unwetter auch.
12: Moin Moin und ein schönes Wochenende gewünscht.
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3: 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Sie hören unsere Piratenradiosendung Radio Nordsee International.

Radio Nordsee International war ein bekannter Piratensender Anfang der 70er Jahre, der von einem Schiff, der Meboot 2, auf der Nordsee sendete. Am 28. Februar startete man 1970. RNI, Radio Nordsee International, sendete 18 Stunden am Tag aktuelle Pop- und Rockmusik. 1970 unterstützte RNI die Konservativen im Wahlkampf. Es folgten Brandanschläge durch einen holländischen Nachtclubbesitzer. Gegen ein Schweigegeld von der Konkurrenz Radio Veronica verstummte Radio Nordsee im Oktober 1970. 1971 kehrte man zurück. Ab 1973 kam es durch Nordseestürme zu häufigen Sendeausfällen. Auch belasteten RNI Vorwürfe, nach Sendeschluss im Auftrag des NFS der DDR verschlüsselte Botschaften zu übermitteln. 1973 startete RNI eine Legalisierungskampagne, vergebens. In der Nacht zum 1. September 1974 musste der Sendebetrieb endgültig eingestellt werden. Grund war das Anti-Pirate Law, ein Anti-Piraten-Radio-Gesetz in den Niederlanden. Später wurde das Schiff an Libyen verkauft. Man sendete bis 1983 religiöse Programme für die revolutionäre Volksarmee von Muammar al-Gaddafi. 1984 wurde die Meboot 2 im Golf von Sitra von der libyschen Marine versenkt. Zurück jetzt zum Kollegen Viktor Alders aus Denver.

0: schrägste Nummer bei mir in Holland ist jetzt momentan Joost mit Europapa, gar nicht so schlecht gemacht, weil es geht so zurück nach die 90er. Und ich schaue mal das Video an, weil das ist auch wirklich so in 90er Jahren gemacht mit uralten Zempelgeräten und so weiter. Und das ist sehr schöne holländische Landschaft. Hier ist er mit Europapa. 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
1: Sommerlich und dann ja, geschwingt mit Scatman John, mit Scatman aus die 95, meine ich. Ja, die ist auch nicht lange mehr seit langem nicht mehr unter uns. Danach Los de Rio, Macarena. Gloria Estefan, 1, 2, 3.

Sonnabend, 16 Uhr, nimm das Lied als Souvenir auf ihrem DDR 1. Als Gastgeberin begrüßen wir Regina Toss, 1964 von Heinz Quermann in Zwickau auf der Suche nach Nachwuchskünstlern für seine Fernsehshow Herzklopfen kostenlos entdeckt. Damals sang sie einen Chanson. Mit 20 Jahren siegte sie 1966 in Rostock beim internationalen Schlagerfestival der Ostseeländer mit dem Titel Die erste Nacht am Meer. Toss gastierte mit ihrer Band Evergreen Juniors in der Sowjetunion, im Irak, in Libyen, in Polen, in Kuba. Auch im Nahen Osten mit dem Erich Weinert Ensemble. Weitere Tourneen führten sie nach Rumänien, Bulgarien, Japan und Jugoslawien. Auch in Irland trat sie auf. 1973 wurde sie mit dem Kunstpreis der DDR ausgezeichnet. In den letzten Jahren ist sie auch kabarettistisch zu erleben. 2016 feierte sie ihr 50-jähriges Bühnenjubiläum.

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Aus jedem Bundesland schicken die und das waren richtige Stars dabei. Und ich war ganz irgendwo überrascht. Das würde sich hier aus Deutschland, würden sie nicht Helene Fischer zum Song Contest schicken. Und da war plötzlich Michael Bolton dabei. Aha! Einer meiner Lieblingssänger. Diese wahnsinns warme Stimme. Lassen Sie sich jetzt einfach nur ein auf diese Stimme.

Das war die Sendung Nimm das Lied als Souvenir mit Regina Toss. Und jetzt, meine lieben Hörer, geht es gleich weiter mit Tanzmusik. Viel Spaß, schwingen Sie das Bein.

0: Ihr Sonnabendnachmittag auf DDR 1. Gleich das Neueste vom Tag aus unserer Nachrichtenredaktion. Dann geht es weiter mit Regina Toss. Nimm das Lied als Souvenir.
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0: Habe ich, liebe Schlagerfreunde, eigentlich schon vermittelt, dass Schlagerfreund Marilyn Manson eine neue Single veröffentlicht aus einer neuen CD, welche die Fortsetzung der letzten sein sollte. Exit Wound heißt diese. Sie verfügt über die beim Künstler notwendige Dynamik. Der kluge Mann wählte seinen Künstlernamen ja als Wortschöpfung zwischen Marilyn Monroe und Charles Manson, die Hollywood-Schauspielerin. Und der Schlitzer in Hollywoods Bergen, der hernach zu einer Art Idol wurde, um Frau Marilyn Monroe wird es auch gleich gehen bei Jürgen Eger. Es ist Sonnabend.
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4: Auf der Trabrennbahn in Berlin-Südwest wurde ebenfalls Marilyn Monroes gedacht, jubeln die GEZler des Westbetrüger-Tussen-Senders. Das sind Argumente. Merke, wenn es eine jahrelange Ami-TV-Serie gibt, die The Big Bang Theory heißt, dann muss es den großen Knall gegeben haben. Dann darf man weder die Existenz der Theorie verneinen, noch deren Richtigkeit. Drittmittel und Professuren gibt es dann nur noch, wenn man beide anerkennt. Analog zu dem Hollywood-Schinken Holocaust. Und wer der Ami-falschblonden Großbusigen der 1950er Filmindustrie nicht huldigt, sie nicht bejubelt, der darf weder mitreden noch vorgezeigt werden. Aber dabei doch nicht auf die Idee kommen, der damalige Ami-Präser Kennedy sei ein früher Epstein gewesen. Auf dem GEZ-Sender Hartteil Reklame. Wir sollen uns optimieren. Nicht zuletzt, je mehr das Äußere wichtig ist, desto weniger ist es das Wissen, der Charakter und so weiter. Wir nannten das mal Dialektik, Wesenerscheinung. Weshalb werden seit 10, 15 Jahren so viele Politniks als Promotionsbetrüger erwischt? Weil der Titel die Politbetrugserfolgschancen unmäßig erhöht.
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0: Europa war erst kürzlich in Armenien zu Gast, erzählen mir die GIZler anlässlich dortiger Ereignisse. Aha, war es die Landmasse oder die griechische Göttin, die zu Gast war? Auf der Autobahn von der DDR-Hauptstadt Richtung Rostock sehe ich, dass die Schilder am Rand der Autobahn auf der Rückseite blau-weiß-rot besprüht wurden. Auf der Rückfahrt sehe ich das wieder. Das sind ja die russischen Farben, denke ich, allerdings in der falschen Reihenfolge. Laut WWW ist es die Reihenfolge Frankreichs und Schleswig-Holsteins. Mir rätselhaft. Wer macht sich diesen Aufwand? Und wozu?
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0: Der Marabu bringt lange Leben Ungar. 4 Jahre ist das schon wieder her, dass der weggegangen ist. Wie die Zeit vergeht, meine Antwort an den Marabu. Nein, Russen sind keine Rasse. Den Russenhass Rassismus zu nennen, ist eine Tradierung der Idee der sogenannten Rassentheorie der Nazis. Wir haben in der DDR dieses Wort nicht unkritisch verwendet, die Westler immer. Wir haben es nur verwendet, um das zu erklären, was die Nazis mit diesem Wort veranstaltet haben. Mit der Rassentheorie der Nazis und mit der unkritischen Verwendung dieses Wortes wird indirekt behauptet, bis quasi bewiesen, Juden seien eine Rasse, was ich verneine. Analog, wenn man den Russenhass rassistisch nennt, Russen sind keine Rasse, wie auch Türken oder Iraner nicht. Und Russland ist auch kein Gegensatz zu Europa, sondern ein Teil von Europa, und die herrschende Westlerpropaganda verwendet die Wörter falsch, denn wer falsch spricht, denkt auch falsch, deshalb wird falscher Sprech ausgegeben. Denn wir sprechen nicht nur, wie wir denken, sondern wir denken auch, wie wir sprechen. Ungar äußert sich qualitativ weit höher stehend als vor 4-5 Jahren, denke ich, und stimme dem Marabu zu, sehe das aber wohl schon weit länger als er so. Wer aus Westdeutschland nach Russland geht, nähert sich zwangsläufig dem an, was wir in der DDR in der Schule gelernt haben. Es sei denn, er geht als Botschafter der Brit. Nämlich gelernt haben über Krieg und Frieden, über Russland, über Sowjetunion, über Wiedervereinigungen aller Art. Diese Sichtweise ist nicht radikal, sondern entspricht einer Gesetzmäßigkeit, sagt der Marabu. Ich widerspreche wieder. Diese Sichtweise entspricht radikal den Gesetzmäßigkeiten. In einer Welt, in der die Gesetzmäßigkeiten radikal geleugnet und ignoriert werden. Insofern habe ich zu Gerd Ewen immer noch etliche Differenzen, während ich bei Röper, dem Thomas, den der Marabu vergleichend erwähnte, solches lange nicht mehr höre. Der hat diesen Lernkurs ja lange vor dem Gerd Ewen begonnen, also schon viel länger durchgemacht und macht ihn sicherlich auch immer noch durch, denn wir lernen alle, es sei denn, wir sind tot. Immerhin erwähnt der Gerd Ewen seine kritische Haltung zu Wagenknechts idiotischem Nachplappern von wegen dem bösen putinschen Angriffskrieg, was der Marabu und ich ja auch seit langem kritisieren. Putin.

0: Den Russen fällt nun auf, dass sie in den westlichen Medien weniger wert seien als Tiere. Das kommt meines Erachtens unter anderem daher, dass die DDR-Bürger ab Ende 1989 zunächst nur eine kleine Gruppe, die dann immer größer wurde, weniger wert waren als Tiere. Später wurde dann diese Abwertung generalisiert. Das hat ja lange Jesus fundamentalistische Traditionen. Die Pfaffen haben den Negersklaven diesen Status zugewiesen und die Hitleristen sahen die Juden als weiße Nigger. Hitler war ja Kathole wie Adenauer und Kohl. Was aber nicht gesagt werden darf und was auch leider unsere DDR-Propaganda nicht gesagt hat. Dafür ist sie zu kritisieren. Die Propaganda und die DDR. Die westdeutsche Staatsideologie teilt das analog aus. Und zigtausende woke Weiber bejubeln das ja. Nutztiere haben definierte Rechte auf Stallgröße. Menschen haben kein Recht auf Wohnung und auch keines auf deren Größe. In der Brit. Nun sind wir DDR-Bürger also nicht Untermenschen, wie die Juden von Hitler, sondern unter Tiere und die Russen auch. E.H., also Erich Honecker, war stolz, dass es in der DDR keine Obdachlosen gab und die SED-Propaganda teilte das auch immer wieder so aus. Ich wusste das schon wertzuschätzen, als es die in meiner Lebenswirklichkeit noch nicht gab, die Obdachlosen. Ich war nicht der Einzige, aber es waren wohl zu viele DDR-Bürger, die EHs Reden nicht allzu ernst nahmen. Ich kann mich nicht erinnern, dass er jemals widerlegt worden sei in den westlichen Medien. Die Brit-Justiz verfolgte ihn ab 1990, nicht zuletzt mit dem Vorwurf Amtsmissbrauch, ergo keine Obdachlosen gleich Amtsmissbrauch, immer mehr Obdachlose gleich Amtsgebrauch. Auf RT finde ich später, dass Wladimir Wladimirowitsch selbst diese Geringschätzung der Russen durch die Westler kritisiert. Putin meint, dass die Angriffe der Ukros gegen Russland nicht erzählt werden. Die Reaktionen werden dann als böse Aggression erzählt. Das gehe seit 2014 so. Nein, das war schon immer so. Jedenfalls für uns DDR-Bürger Wissensstand für die deutsche europäische Geschichte seit Weltkrieg I. Das hat sich seither weiterentwickelt, insbesondere aber in der Goebbels-Propaganda, dann gegen Vietnam, gegen Nicaragua, gegen die DDR und so weiter. Die Stasi wird von den Besatzern nie erzählt als agierend gegen von außen organisierte und geführte und bezahlte Schadensaggression. Wenn Putin dies als Qualität der westlichen Medien identifiziert, was meint er dann, was diese Medien gegen uns DDR-Bürger veranstaltet haben und veranstalten? Das hat er wohl 0,0 auf dem Schirm. Daniel meint, Höcke meine nicht, was er sagt, wolle nur abholen meine Antwort an ihn. Woher weißt du das? Also, dass er nichts so meint, was er und wie er es sagt. Dass er nicht will, was er sagt. Alles für Deutschland. Das entspricht dem Britgeist der 1950er bis in die 1990er. So haben die Westler ihren Nachwuchs erzogen. Keinen Krieg mit Russland. Das entspricht der Argumentation der Westler bis zurück zu Bismarck. Und diese Ideologieausteilung galt bis in die 2000er Jahre. Der ist Britlehrer. Und er spricht wie ein Britlehrer. In den 1980ern und 1990ern gab es ja berufsverbotene Lehrer, weil die DKP-Mitglieder waren. Die hätten das ebenso sagen können, keinen Krieg mit Russland. Wenn Sie ihn als Verurteilten erzählen, vergessen Sie immer, es waren SPD, FDP, CDU-Richter wegen eines Spruchs, den ich nicht als faschistisch qualifiziere. Während die doofe Diätendröge in einer Laberschau im GEZ-TV mal eben jedem das Seine sagte und fast niemand es merkte, schon gar nicht wurde sie deshalb strafverfolgt. Also kann man auch nicht sagen, dass sie verurteilt wurde. Höcke ist, ich schreibe es seit über einem Jahrzehnt, unzufriedene CDU. Wie die ganze AfD, weit überwiegend. Und es gab immer konservative, rechte, Kapitalismusfans und so weiter, auch Antikommunisten, die gegen Krieg waren und für Deutschland. Ich habe keine Probleme damit, auch solchen Interessen zuzubilligen, die von der offiziellen Politik und Ideologie abweichen. Der hat meines Erachtens nie etwas Rechteres erzählt, als ich in den 1960ern bis 1990ern von CDUs gehört habe, aber zu Teilen auch von SPDlern und FDPlern. Genscher war ein CIA-Agent und NSDAP-Mitglied, der ist nie ausgetreten. Und wie ich ebenfalls so oft gesagt habe, das Falsche sind nicht seine Sprüche, das Falsche ist meines Erachtens, dass wir nicht sagen dürfen, was wir für richtig halten. Nicht in einer angemessenen Öffentlichkeit, was er darf und kann. Damit wird die falsche Alternative AfD den unteren schmackhaft gemacht, wie in Amiland mal der Obama, mal der Trump. Was aber falsch erklärt wird, also wie die falsche Alternative inszeniert wird, wenn man so tut, als würde er nur Falsches sagen. Die Wirksamkeit der AfDler erklärt man meines Erachtens falsch, wenn man so tut, als würden die nur Falsches sagen. Die Herrschaft bringt die AfD in Stellung als falsche Alternative zu den jetzt Regierenden, indem die AfDler auch Richtiges sagen dürfen. Gegen die jetzt Regierenden, gegen die Medien, nicht nur Falsches. Wenn man das nicht kapiert, organisiert man die eigene Unglaubwürdigkeit, denke ich. Dass das alles falsch sei, ist die Propaganda der Regierenden und dient nicht zuletzt der Denunziation des Richtigen.
1: Keinen Krieg gegen Russland! Wir wollen Frieden mit Russland!
2: Das Problem sind Männer.
0: Die NSDAP habe nur 33% der Stimmen gehabt. Hitler sei mit Hilfe der Konservativen an die Macht gekommen, lese ich auf dem Visagenbuch mein Kommentar dazu. Ach Manno, ihr mit eurem Parlamentsroutine-Dreh, die NSDAP wurde durch Investitionen der Reichen des Reiches groß gemacht. Jungs aus armen Familien bekamen Schuhe und braune Hemden und so weiter. Hitler flog zu seinen Wahlkrampfreden, andere fuhren. So konnte Hitler 2 bis 3 Mal mehr Reden halten als Thälmann. Die Kommunisten agitierten bei den Reichspräsidentenwahlen 1932. Wer Hindenburg wählt, wählt Hitler. Wer Hitler wählt, wählt den Krieg. Das stand in unseren DDR-Schulgeschichtsbüchern. In der Brit wussten das nur Kommunisten und ähnlich kluge Leute. Also eine kleine Minderheit. Die Sozen waren damals schon so korrupt und idiotisch wie heute und agitierten mit Hindenburg Hitler verhindern. Wir wissen ja nun, was daraus wurde. Die Brit-Lehre aus dieser Geschichte. Die Sozen logen im Westen weiter im selben Stil und halfen, die Verpeilungen bis 1933 vergessen zu machen, ihre wie die der anderen. Einige Millionärsgelder, Verwalter schrieben damals an Hindenburg dann eben einen Brief mit der Bitte, doch den Hitler zu ernennen, und das hat er dann getan. Der Parlamentszirkus war doch damals schon, wie heute, Volkstheater. Die Diätenkorrupten tun, was man ihnen befiehlt, heute wie damals. Berichtung von einer Lokal- oder Regionalwahl im südlichen Sachsen. Die Freien Sachsen werden als rechtsextrem denunziert. Beide Kandidaten sechseln. Das Mitglied der rechtsextremen CDU hat aber gewonnen. Aber die rechtsextreme CDU wird nicht so genannt. Nicht rechtsextrem, damit der rechtsextreme CDUler gewinnen kann vor dem, der rechtsextrem genannt wird.
3: Mensch, der Brian May, der Gitarrist von Queen, der seine Gitarren auch immer selbst schnitzte, formuliert nun: Hallo Kids, ihr solltet mehr Beatles hören. Es sekundiert der Rolling Stone. Ich lese, die Beatles sind der Höhepunkt des Songwritings, der Performance und des Ethos der Rockmusik. I can wait another day. Paul McCartney wurde vor 2 Tagen 84 Jahre alt. Rolling Stones schreibt, der Schlager Helter Skelter entstand, als die Beatles vollkommen betrunken waren. Bei den Bayreuther Festspielen findet eine Gedenkveranstaltung mit Michel Friedmann statt. Zunächst wurde diese ob Sicherheitsbedenken abgesagt. Denke ich an Friedmann, dann an Wikipedia. Dort lese ich Paolo Pinkel. Illegal aus der Ukraine nach Deutschland gebrachte Prostituierte haben mit ihm Sex gehabt. Er hatte Kokain angeboten, selbst Kokain konsumiert. Es gab 2003 einen Strafbefehl, 150 Tagessätze, 70.400 Euro. Er akzeptierte, was weitere Ermittlungen und Aussagen in der Sache auch zu anderen Beteiligten abkürzte. Wenn ein solcher sich zu moralischen Dingen äußert, spiegelt er mir die gesellschaftlichen Verhältnisse.
2: Ja, ich hätte natürlich tausendmal lieber mein Leben in der DDR verbracht, als in dem Deutschland, in dem ich jetzt leben
3: Sarah
2: muss.
3: Sarah Wagenknecht empfinde ich es als mehr wert, andere kennengelernt zu haben. In Frankreichs Nationalbibliothek wurde ein Notenheft von Mozart entdeckt. Ein wertvoller Einblick in seine Arbeit als Klavierlehrer. Gerne erinnere ich Mozart von den Österreichern sehr, sehr gern als Österreicher dargestellt. Bei anderen Österreichern waren sie da zurückhaltender. Wobei wir ja auch deren Werk vollenden. In diesen Tagen, am 20. Juni 2026, einem Sonnabend festgestellt, in der kleinen Audiodatei.
4: Die Panzertruppen.
3: Guten Morgen, liebe Svetlana. Russland sendet eine eindringliche Warnung an die NATO. Pressekonferenz Maria Sacharowa, Bericht TASS. Moskau werde entschieden reagieren, sollte ein NATO-Mitgliedstaat russisches Territorium angreifen.
5: Frau Sacharowa!
3: Das Springer-Magazin Politico lehnt einen Sergei Lavrov-Artikel ab. Dann werde ich ihn lesen müssen, kommende Woche hier. Die EU streicht den Passus zum beschleunigten Ukraine-Beitritt auf Initiative Ungarns. London wird Kiew 150.000 Drohnen aus eingefrorenen russischen Vermögen liefern. Ich erwähne diese Nachricht im Zusammenhang mit eventuellen Zielkoordinaten. Die überwiegende Mehrheit der Russen vertraut Putin, so das russische Meinungsforschungszentrum WZIOM. Die UNO bekräftigt eine Unterstützung für sprachliche Vielfalt in der Ukraine. Polens Präsident entzieht Wladimir Selenskyj den Orden des Weißen Adlers. Ob der Benennung einer Einheit der ukrainischen Streitkräfte nach den Helden der UPA. Selenskyj hat dem weißrussischen Staatschef Lukaschenko ein Ultimatum gestellt. Es geht um Militärtechnik nahe der ukrainischen Grenze. Reinhard Lauterbach schreibt in der Tageszeitung Junge Welt Moskau unter Feuer zu den Drohnenangriffen am Donnerstag. 5 Treffer auf die Moskauer Raffinerie Kapotkino. Tobias Riegel kommentierten die Nachdenkseiten. Je schlechter es für Russland läuft, umso gefährlicher wird es. Die Tagesschau hetzt die Linksjugend aus internen Foren. Stalin, Mao und die DDR wären Vorbilder. Die Tagesschau formuliert Antisemitismus und Diktaturverherrlichung.
6: Das Problem sind Männer.
3: Rückkehr linker Vernunft, ich möchte es noch nicht glauben.
7: Über allem steht ein Fixstern.
3: Frank-Walter Steinmeier, SPD.
8: Das ist richtig.
3: Spricht sich für den neuen Bundespräsidenten, für einen Politikprofi aus.
9: Ich heiße Hautkarten.
3: Also kein Happe Kerkeling. Gespräche zwischen Iran und USA verschoben. UNICEF berichtet, die Waffenruhe in Gaza ist für Kinder eine tödliche Illusion.
10: How dare you?
3: In Kuba sterben Kinder. Folge der US-Blockade.
11: Cuba stood up for the world.
3: Und Kinder hiesig peitschen einander. Süddeutsche Zeitung, Mittelschule Memmingen. 13-Jährige sollen einen Mitschüler ausgepeitscht haben. In Großbritannien wirft ein Zoobesucher einen 3-Jährigen in ein Krokodilgehege. Das Kind überlebte durch das schnelle Eingreifen der Besitzerin. Wahlvertiefung zum Angriff auf den Moskauer AfD-Abgeordneten Michael Meister. Björn Höcke schreibt nun auf seinem Telekilogramm-Kanal, nur sein Laptop rettete ihm das Leben. Antifa-Aktivisten stachen mit einem Messer auf ihn ein.
1: Keinen Krieg gegen Russland!
3: Keinen Krieg, wie gesichert, wie rechtsextrem. Landwirtschaftsminister Rainer in China erwirbt für deutsches Schweinefleisch. Deutsches Fleisch, alles andere ist Käse. Und Außenminister Johann Wadefuhl möchte UN-Zahlungen kürzen. Springers Welt berichtet, zitiert die Grüne Brugger, Zitat, die Bundesregierung sollte auf keinen Fall jetzt wie eine beleidigte Leberwurst wirken. Weiter Hitze, Entspannung nur im äußersten Norden, Gewitter möglich, Unwetter auch.
12: Moin, moin und ein schönes Wochenende gewünscht.

die Eagles. Wunderbare Musik bleibt, das sind Evergreens. Damit ist eine ganze Generation oder mehrere schon groß geworden. Und diese Lieder bleiben einfach.

0: Jürgen Eger auf DDR 1. Wir sind gleich zurück.
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7: Bei einem Künstlertreffen schenkte mir Chris Dörk ihre CD.

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Das war die Sendung Nimm das Lied als Souvenir mit Regina Toss. Und jetzt, meine lieben Hörer, geht es gleich weiter mit Tanzmusik. Viel Spaß, schwingen Sie das Bein!

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2: Habe ich, liebe Schlagerfreunde, eigentlich schon vermittelt, dass Schlagerfreund Marilyn Manson eine neue Single veröffentlicht aus einer neuen CD, welche die Fortsetzung der letzten sein sollte. Exit Wound heißt diese. Sie verfügt über die beim Künstler notwendige Dynamik. Der kluge Mann wählte seinen Künstlernamen ja als Wortschöpfung zwischen Marilyn Monroe und Charles Manson. Die Hollywood-Schauspielerin und der Schlitzer in Hollywoods Bergen, der Herr Narr, zu einer Art Idol wurde. Um Frau Marilyn Monroe wird es auch gleich gehen bei Jürgen Eger. Es ist Sonnabend.
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4: Auf der Trabrennbahn in Berlin Südwest wurde ebenfalls Marilyn Monroes gedacht, jubeln die GEZler des Westbetrüger-Tussensenders. Das sind Argumente. Merke, wenn es eine jahrelange Ami-TV-Serie gibt, die The Big Bang Theory heißt, dann muss es den großen Knall gegeben haben. Dann darf man weder die Existenz der Theorie verneinen, noch deren Richtigkeit. Drittmittel und Professuren gibt es dann nur noch, wenn man beide anerkennt. Analog zu dem Hollywood-Schinken Holocaust. Und wer der Ami-falschblonden Großbusigen der 1950er Filmindustrie nicht huldigt, sie nicht bejubelt, der darf weder mitreden noch vorgezeigt werden. Aber dabei doch nicht auf die Idee kommen, der damalige Ami-Präser Kennedy sei ein früher Epstein gewesen. Auf dem GEZ-Sender Hartteil Reklame. Wir sollen uns optimieren. Nicht zuletzt, je mehr das Äußere wichtig ist, desto weniger ist es das Wissen, der Charakter und so weiter. Wir nannten das mal Dialektik, Wesenerscheinung. Weshalb werden seit 10, 15 Jahren so viele Politniks als Promotionsbetrüger erwischt? Weil der Titel die Politbetrugserfolgschancen unmäßig erhöht.
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0: Europa war erst kürzlich in Armenien zu Gast, erzählen mir die GIZler anlässlich dortiger Ereignisse. Aha, war es die Landmasse oder die griechische Göttin, die zu Gast war? Auf der Autobahn von der DDR-Hauptstadt Richtung Rostock sehe ich, dass die Schilder am Rand der Autobahn auf der Rückseite blau-weiß-rot besprüht wurden. Auf der Rückfahrt sehe ich das wieder. Das sind ja die russischen Farben, denke ich, allerdings in der falschen Reihenfolge. Laut WWW ist es die Reihenfolge Frankreichs und Schleswig-Holsteins. Mir rätselhaft. Wer macht sich diesen Aufwand? Und wozu?
1: Aus Berlin, der Dichtersänger Jürgen Egger auf Radio Marabu.
0: Der Marabu bringt lange jeden Ungar. 4 Jahre ist das schon wieder her, dass der weggegangen ist. Wie die Zeit vergeht, meine Antwort an den Marabu. Nein, Russen sind keine Rasse. Den Russenhass Rassismus zu nennen, ist eine Tradierung der Idee der sogenannten Rassentheorie der Nazis. Wir haben in der DDR dieses Wort nicht unkritisch verwendet, die Westler immer. Wir haben es nur verwendet, um das zu erklären, was die Nazis mit diesem Wort veranstaltet haben. Mit der Rassentheorie der Nazis und mit der unkritischen Verwendung dieses Wortes wird indirekt behauptet, bis quasi bewiesen, Juden seien eine Rasse, was ich verneine. Analog, wenn man den Russenhass rassistisch nennt, Russen sind keine Rasse, wie auch Türken oder Iraner nicht. Und Russland ist auch kein Gegensatz zu Europa, sondern ein Teil von Europa, und die herrschende Westlerpropaganda verwendet die Wörter falsch, denn wer falsch spricht, denkt auch falsch, deshalb wird falscher Sprech ausgegeben. Denn wir sprechen nicht nur, wie wir denken, sondern wir denken auch, wie wir sprechen. Ungar äußert sich qualitativ weit höher stehend als vor 4, 5 Jahren, denke ich, und stimme dem Marabu zu, sehe das aber wohl schon weit länger als er so. Wer aus Westdeutschland nach Russland geht, nähert sich zwangsläufig dem an, was wir in der DDR in der Schule gelernt haben. Es sei denn, er geht als Botschafter der Brit. Nämlich gelernt haben über Krieg und Frieden, über Russland, über Sowjetunion, über Wiedervereinigungen aller Art. Diese Sichtweise ist nicht radikal, sondern entspricht einer Gesetzmäßigkeit, sagt der Marabu. Ich widerspreche wieder. Diese Sichtweise entspricht radikal den Gesetzmäßigkeiten. In einer Welt, in der die Gesetzmäßigkeiten radikal geleugnet und ignoriert werden. Insofern habe ich zu Gerd Even immer noch etliche Differenzen, während ich bei Röper, dem Thomas, den der Marabu vergleichend erwähnte, solches lange nicht mehr höre. Der hat diesen Lernkurs ja lange vor dem Gerd Even begonnen, also schon viel länger durchgemacht und macht ihn sicherlich auch immer noch durch, denn wir lernen alle, es sei denn, wir sind tot. Immerhin erwähnt der Gerd Even seine kritische Haltung zu Wagenknechts idiotischem Nachplappern von wegen dem bösen putinschen Angriffskrieg, was der Marabu und ich ja auch seit langem kritisieren.
2: Putin.

0: Den Russen fällt nun auf, dass sie in den westlichen Medien weniger wert seien als Tiere. Das kommt meines Erachtens unter anderem daher, dass die DDR-Bürger ab Ende 1989 zunächst nur eine kleine Gruppe, die dann immer größer wurde, weniger wert waren als Tiere. Später wurde dann diese Abwertung generalisiert. Das hat ja lange Jesus fundamentalistische Traditionen. Die Pfaffen haben den Negersklaven diesen Status zugewiesen und die Hitleristen sahen die Juden als weiße Nigger. Hitler war ja Kathole wie Adenauer und Kohl. Was aber nicht gesagt werden darf und was auch leider unsere DDR-Propaganda nicht gesagt hat. Dafür ist sie zu kritisieren. Die Propaganda und die DDR. Die westdeutsche Staatsideologie teilt das analog aus. Und zigtausende woke Weiber bejubeln das ja. Nutztiere haben definierte Rechte auf Stallgröße. Menschen haben kein Recht auf Wohnung und auch keines auf deren Größe. In der Brit. Nun sind wir DDR-Bürger also nicht Untermenschen, wie die Juden von Hitler, sondern unter Tiere und die Russen auch. E.H., also Erich Honecker, war stolz, dass es in der DDR keine Obdachlosen gab und die SED-Propaganda teilte das auch immer wieder so aus. Ich wusste das schon wertzuschätzen, als es die in meiner Lebenswirklichkeit noch nicht gab, die Obdachlosen. Ich war nicht der Einzige, aber es waren wohl zu viele DDR-Bürger, die EHs Reden nicht allzu ernst nahmen. Ich kann mich nicht erinnern, dass er jemals widerlegt worden sei in den westlichen Medien. Die Brit-Justiz verfolgte ihn ab 1990, nicht zuletzt mit dem Vorwurf Amtsmissbrauch. Ergo, keine Obdachlosen gleich Amtsmissbrauch, immer mehr Obdachlose gleich Amtsgebrauch. Auf RT finde ich später, dass Wladimir Wladimirowitsch selbst diese Geringschätzung der Russen durch die Westler kritisiert. Putin meint, dass die Angriffe der Ukros gegen Russland nicht erzählt werden. Die Reaktionen werden dann als böse Aggression erzählt. Das gehe seit 2014 so. Nein, das war schon immer so. Jedenfalls für uns DDR-Bürger Wissensstand für die deutsche europäische Geschichte seit Weltkrieg I. Das hat sich seither weiterentwickelt, insbesondere aber in der Goebbels-Propaganda, dann gegen Vietnam, gegen Nicaragua, gegen die DDR und so weiter. Die Stasi wird von den Besatzern nie erzählt als agierend gegen von außen organisierte und geführte und bezahlte Schadensaggression. Wenn Putin dies als Qualität der westlichen Medien identifiziert, was meint er dann, was diese Medien gegen uns DDR-Bürger veranstaltet haben und veranstalten? Das hat er wohl 0,0 auf dem Schirm. Daniel meint, Höcke meine nicht, was er sagt, wolle nur abholen, meine Antwort an ihn. Woher weißt du das? Also, dass er nichts so meint, was er und wie er es sagt. Dass er nicht will, was er sagt. Alles für Deutschland. Das entspricht dem Britgeist der 1950er bis in die 1990er. So haben die Westler ihren Nachwuchs erzogen. Keinen Krieg mit Russland. Das entspricht der Argumentation der Westler bis zurück zu Bismarck. Und diese Ideologieausteilung galt bis in die 2000er Jahre. Der ist Britlehrer. Und er spricht wie ein Britlehrer. In den 1980ern und 1990ern gab es ja berufsverbotene Lehrer, weil die DKP-Mitglieder waren. Die hätten das ebenso sagen können, keinen Krieg mit Russland. Wenn Sie ihn als Verurteilten erzählen, vergessen Sie immer, es waren SPD, FDP, CDU-Richter wegen eines Spruchs, den ich nicht als faschistisch qualifiziere. Während die doofe Diätendröge in einer Laberschau im GEZ-TV mal eben jedem das Seine sagte und fast niemand es merkte, schon gar nicht wurde sie deshalb strafverfolgt. Also kann man auch nicht sagen, dass sie verurteilt wurde. Höcke ist, ich schreibe es seit über einem Jahrzehnt, unzufriedene CDU. Wie die ganze AfD weit überwiegend. Und es gab immer konservative, rechte Kapitalismusfans und so weiter, auch Antikommunisten, die gegen Krieg waren und für Deutschland. Ich habe keine Probleme damit, auch solchen Interessen zuzubilligen, die von der offiziellen Politik und Ideologie abweichen. Der hat meines Erachtens nie etwas Rechteres erzählt, als ich in den 1960ern bis 1990ern von CDUs gehört habe, aber zu Teilen auch von SPDlern und FDPlern. Genscher war ein CIA-Agent und NSDAP-Mitglied, der ist nie ausgetreten. Und wie ich ebenfalls so oft gesagt habe, das Falsche sind nicht seine Sprüche, das Falsche ist meines Erachtens, dass wir nicht sagen dürfen, was wir für richtig halten. Nicht in einer angemessenen Öffentlichkeit, was er darf und kann. Damit wird die falsche Alternative AfD den unteren schmackhaft gemacht, wie in Amiland mal der Obama, mal der Trump. Was aber falsch erklärt wird, also wie die falsche Alternative inszeniert wird, wenn man so tut, als würde er nur Falsches sagen. Die Wirksamkeit der AfDler erklärt man meines Erachtens falsch, wenn man so tut, als würden die nur Falsches sagen. Die Herrschaft bringt die AfD in Stellung als falsche Alternative zu den jetzt Regierenden, indem die AfDler auch Richtiges sagen dürfen. Gegen die jetzt Regierenden, gegen die Medien, nicht nur Falsches. Wenn man das nicht kapiert, organisiert man die eigene Unglaubwürdigkeit, denke ich. Dass das alles falsch sei, ist die Propaganda der Regierenden und dient nicht zuletzt der Denunziation des Richtigen.
1: Keinen Krieg gegen Russland! Wir wollen Frieden mit Russland!
2: Das Problem sind Männer.
0: Die NSDAP habe nur 33% der Stimmen gehabt. Hitler sei mit Hilfe der Konservativen an die Macht gekommen, lese ich auf dem Visagenbuch mein Kommentar dazu. Ach Manno, ihr mit eurem Parlamentsroutine-Dreh, die NSDAP wurde durch Investitionen der Reichen des Reiches groß gemacht. Jungs aus armen Familien bekamen Schuhe und braune Hemden und so weiter. Hitler flog zu seinen Wahlkrampf. Reden, andere fuhren. So konnte Hitler 2 bis 3 Mal mehr Reden halten als Thälmann. Die Kommunisten agitierten bei den Reichspräsidentenwahlen 1932. Wer Hindenburg wählt, wählt Hitler. Wer Hitler wählt, wählt den Krieg. Das stand in unseren DDR-Schulgeschichtsbüchern. In der Brit wussten das nur Kommunisten und ähnlich kluge Leute, also eine kleine Minderheit. Die Sozen waren damals schon so korrupt und idiotisch wie heute und agitierten mit Hindenburg Hitler verhindern. Wir wissen ja nun, was daraus wurde. Die Brit-Lehre aus dieser Geschichte. Die Sozen logen im Westen weiter im selben Stil und halfen, die Verpeilungen bis 1933 vergessen zu machen, ihre wie die der anderen. Einige Millionärsgelder, Verwalter, schrieben damals an Hindenburg dann eben einen Brief mit der Bitte, doch den Hitler zu ernennen, und das hat er dann getan. Der Parlamentszirkus war doch damals schon, wie heute, Volkstheater, die Diätenkorrupten tun, was man ihnen befiehlt, heute wie damals. Berichtung von einer Lokal- oder Regionalwahl im südlichen Sachsen. Die Freien Sachsen werden als rechtsextrem denunziert. Beide Kandidaten sechseln. Das Mitglied der rechtsextremen CDU hat aber gewonnen. Aber die rechtsextreme CDU wird nicht so genannt. Nicht rechtsextrem, damit der rechtsextreme CDUler gewinnen kann, vor dem der rechtsextrem genannt wird.
3: Mensch, der Brian May, der Gitarrist von Queen, der seine Gitarren auch immer selbst schnitzte, formuliert nun: Hallo Kids, ihr solltet mehr Beatles hören. Er sekundiert der Rolling Stone. Ich lese, die Beatles sind der Höhepunkt des Songwritings, der Performance und des Ethos der Rockmusik. I can wait another day. Paul McCartney wurde vor 2 Tagen 84 Jahre alt. Der Rolling Stones schreibt, der Schlager Helter Skelter entstand, als die Beatles vollkommen betrunken waren. Bei den Bayreuther Festspielen findet eine Gedenkveranstaltung mit Michel Friedmann statt. Zunächst wurde diese ob Sicherheitsbedenken abgesagt. Denke ich an Friedmann, dann an Wikipedia. Dort lese ich: Paolo Pinkel, illegal aus der Ukraine nach Deutschland gebrachte Prostituierte, haben mit ihm Sex gehabt. Er hatte Kokain angeboten, selbst Kokain konsumiert. Es gab 2003 einen Strafbefehl, 150 Tagessätze, 70.400 Euro. Er akzeptierte, was weitere Ermittlungen und Aussagen in der Sache auch zu anderen Beteiligten abkürzte. Wenn ein solcher sich zu moralischen Dingen äußert, spiegelt er mir die gesellschaftlichen Verhältnisse.
2: Ja, ich hätte natürlich tausendmal lieber mein Leben in der DDR verbracht, als in dem Deutschland, in dem ich jetzt leben
3: Sarah
2: muss.
3: Sarah Wagenknecht empfinde ich es als mehr wert, andere kennengelernt zu haben. In Frankreichs Nationalbibliothek wurde ein Notenheft von Mozart entdeckt. Ein wertvoller Einblick in seine Arbeit als Klavierlehrer. Gerne erinnere ich Mozart, von den Österreichern sehr, sehr gern als Österreicher dargestellt. Bei anderen Österreichern waren sie da zurückhaltender, wobei wir ja auch deren Werk vollenden. In diesen Tagen, am 20. Juni 2026, einem Sonnabend festgestellt, in der kleinen Audiodatei:
4: Die Panzertruppen.
3: Guten Morgen, liebe Svetlana. Russland sendet eine eindringliche Warnung an die NATO. Pressekonferenz Maria Sacharowa, bericht TASS. Moskau werde entschieden reagieren, sollte ein NATO-Mitgliedstaat russisches Territorium angreifen.
5: Frau
3: Sacharowa! Das Springer-Magazin Politico lehnt einen Sergei Lavrov-Artikel ab. Dann werde ich ihn lesen müssen, kommende Woche hier. Die EU streicht den Passus zum beschleunigten Ukraine-Beitritt auf Initiative Ungarns. London wird Kiew 150.000 Drohnen aus eingefrorenen russischen Vermögen liefern. Ich erwähne diese Nachricht in Zusammenhang mit eventuellen Zielkoordinaten. Die überwiegende Mehrheit der Russen vertraut Putin, so das russische Meinungsforschungszentrum WZIOM. Die UNO bekräftigt eine Unterstützung für sprachliche Vielfalt in der Ukraine. Polens Präsident entzieht Wladimir Selenskyj den Orden des Weißen Adlers. Ob der Benennung einer Einheit der ukrainischen Streitkräfte nach den Helden der UPA. Selenskyj hat dem weißrussischen Staatschef Lukaschenko ein Ultimatum gestellt. Es geht um Militärtechnik nahe der ukrainischen Grenze. Reinhard Lauterbach schreibt in der Tageszeitung Junge Welt: Moskau unter Feuer. Zu den Drohnenangriffen am Donnerstag: 5 Treffer auf die Moskauer Raffinerie. Kapotkino. Tobias Riegel kommentierten den Nachdenkseiten: Je schlechter es für Russland läuft, umso gefährlicher wird es. Die Tagesschau hetzt die Linksjugend aus internen Foren: Stalin, Mao und die DDR wären Vorbilder. Die Tagesschau formuliert Antisemitismus und Diktaturverherrlichung.
6: Das Problem sind Männer.
3: Rückkehr linker Vernunft, ich möchte es noch nicht glauben.
7: Über allem steht ein Fixstern.
3: Frank-Walter Steinmeier, SPD.
8: Das ist richtig.
3: Spricht sich für den neuen Bundespräsidenten, für einen Politikprofi aus.
8: Die scheiße Haut gab
3: es. Also kein Happe Kerkeling. Gespräche zwischen Iran und USA verschoben. UNICEF berichtet, die Waffenruhe in Gaza ist für Kinder eine tödliche Illusion.
9: How dare you?
3: In Kuba sterben Kinder, Folge der US-Blockade.
10: Cuba stood up for the world.
3: Und Kinder hiesig peitschen einander. Süddeutsche Zeitung, Mittelschule Memmingen. 13-Jährige sollen einen Mitschüler ausgepeitscht haben. In Großbritannien wirft ein Zoobesucher einen Dreijährigen in ein Krokodilgehege. Das Kind überlebte durch das schnelle Eingreifen der Besitzerin. Wahlvertiefung zum Angriff auf den Moskauer AfD-Abgeordneten Michael Meister. Björn Höcke schreibt nun auf seinem Telekilogramm-Kanal: Nur sein Laptop rettete ihm das Leben. Antifa-Aktivisten stachen mit einem Messer auf ihn ein.
1: Keinen Krieg gegen Russland!
3: Keinen Krieg, wie gesichert, wie rechtsextrem. Landwirtschaftsminister Rainer in China erwirbt für deutsches Schweinefleisch. Deutsches Fleisch, alles andere ist Käse. Und Außenminister Johann Wadephul möchte UN-Zahlungen kürzen. Springers Welt berichtet, zitiert die Grüne Brugger, Zitat: Die Bundesregierung sollte auf keinen Fall jetzt wie eine beleidigte Leberwurst wirken. Weiter Hitze, Entspannung nur im äußersten Norden. Gewitter möglich, Unwetter auch.
11: Moin, moin und ein schönes Wochenende.

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